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2: Ich bin Moritz Einzel. Bei der Fußball-WM in den USA, Mexiko und Kanada hat Titelmitfavorit Frankreich seine Visitenkarte abgegeben. Die Franzosen gewannen ihr erstes Gruppenspiel gegen den Senegal mit 3:1. Zwei Treffer erzielte Superstar Kylian Mbappé. Nach der Partie Irak gegen Norwegen steigt um 3 Uhr der Titelverteidiger ins Turnier ein. Argentinien trifft auf Algerien. Und ab 6 Uhr spielt noch Österreich gegen Jordanien. Die Ukraine ist im Abwehrkampf gegen Russland derzeit ziemlich erfolgreich. Die G7-Staaten wollen daher ihre Unterstützung verstärken, auch mit einem neuen Schulterschluss zwischen Europa und den USA. Die Sanktionen gegen Russland sollen verschärft werden, auch im Öl- und Gassektor, heißt es in einer gemeinsamen Erklärung vom G7-Gipfel in Frankreich. Schon am Abend hatte sich Kanzler Merz nach einem Gespräch mit US-Präsident Trump zuversichtlich geäußert. Trump habe sich sehr kooperativ gezeigt.
3: Es gibt mir einen gewissen Grad des Optimismus, dass wir hier als Europäer und als Amerikaner zusammen jetzt alles unternehmen, gemeinsam, um den Krieg zu beenden. Aber er ist noch nicht zu Ende und bevor er nicht zu Ende ist, gibt es keinen Grund, zufrieden zu sein.
2: Auch die Lieferung weitreichender Waffen und Kapazitäten zur Luftverteidigung an die Ukraine soll ausgeweitet werden. Im Fall eines Polizisten, der in Göttingen angeschossen wurde, hat sich der Tatverdächtige bei der Polizei gemeldet. Der 16-Jährige habe sich am frühen Abend in Begleitung eines Rechtsanwalts gestellt, teilte die Polizei mit. Ein Polizeibeamter war durch die Schüsse bei einer Auseinandersetzung schwer verletzt worden. Nach dem Jugendlichen wurde europaweit gefahndet. Bundesinnenminister Dobrindt hat Kritik an der neuerlichen Abschiebung von Afghanen in ihr Heimatland zurückgewiesen. Es gehe hier um Menschen, die schwere Straftaten begangen hätten, so der CSU-Politiker. In der Nacht zum Dienstag waren 32 Afghanen per Charterflug in ihr Heimatland abgeschoben worden.
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1: Ich bin Moritz Einzel. Bei der Fußball-WM in den USA, Mexiko und Kanada steigt der Titelverteidiger ins Turnier ein. In diesen Minuten beginnt das Spiel Argentinien gegen Algerien. Norwegen hat sein erstes Gruppenspiel schon erfolgreich absolviert. Ein 4:1 Erfolg gegen den Irak, auch dank zweier Treffer von Topstürmer Erling Haaland. Zuvor hatte Frankreich den Senegal mit 3:1 besiegt. Später gibt's noch die Partie Österreich gegen Jordanien. Da ist Anstoß um 6 Uhr. Die USA und die anderen G7-Staaten wollen ihre Bemühungen verstärken, den Ukraine-Krieg zu beenden. Es soll neue Sanktionen gegen Russland geben, auch im Öl- und Gassektor, heißt es in einer Erklärung vom Gipfel im französischen Evian. Mehr von Ursula Winkler.
2: Russland soll unter Druck gesetzt werden, nicht nur mit Sanktionen gegen den Energiesektor. Die G7-Staaten wollen auch mehr Waffen an die Ukraine liefern und versprechen dem Land weitere Unterstützung für den nächsten Winter. Sie sehen ukrainische Fortschritte an der Front und sprechen auch nach dem US-Deal mit dem Iran von einem richtigen Zeitpunkt. Das Rahmenabkommen soll am Freitag von den USA und dem Iran unterzeichnet werden.
1: Veggie-Burger dürfen auch künftig weiterhin Veggie-Burger heißen. Das Europaparlament hat aber dafür gestimmt, dass auf vegetarischen Produkten keine Fleischbegriffe mehr stehen dürfen. Also kein Hühnchen, kein Steak, keine Rippchen. Betroffen sind alle Bezeichnungen, die sich auf Fleischarten oder einzelne Teilstücke beziehen. Kritik kommt aus Deutschland. Ernährungsminister Reiner hält die Neuregelung für unnötigen Mehraufwand. Seit gut 2 Jahren gilt die Teillegalisierung von Cannabis. Kiffen ist seither quasi salonfähig. Die Innenminister der Länder wollen das aber wieder zurückdrehen und das öffentliche Kiffen wieder untersagen. Das geht aus einer Beschlussvorlage der Innenministerkonferenz hervor, berichtet die Rheinische Post. Die Ressortchefs kommen heute in Hamburg zusammen.
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1: Ich bin Moritz Einzel. Bei der Fußball-WM in den USA, Mexiko und Kanada sind die Norweger richtig gut ins Turnier gestartet. Das Team feierte einen 4:1-Sieg gegen den Irak, auch dank zweier Tore von Topstürmer Erling Haaland. Zuvor war auch Kylian Mbappé ein Doppelpack gelungen für Frankreich beim 3:1 gegen den Senegal. Nach dem WM-Auftakt von Weltmeister Argentinien gegen Algerien feiert noch Österreich gegen Jordanien sein WM-Comeback nach 28 Jahren. David Alaba freut sich drauf.
2: Das bedeutet uns natürlich sehr viel nach so einer langen Zeit, dass Österreich wieder dabei ist, nach fast 30 Jahren. Und da sind wir schon wirklich sehr, sehr stolz drauf.
1: Österreich gegen Jordanien. Anstoß ist um 6 Uhr. Seit gut 2 Jahren ist Kiffen in Deutschland quasi salonfähig. Die Teillegalisierung von Cannabis ist den Innenministern der Länder aber ein Dorn im Auge. Sie wollen bei ihrer Konferenz in Hamburg auf eine Kurskorrektur drängen. In einer Beschlussvorlage, die der Rheinischen Post vorliegt, sprechen sich die Innenminister dafür aus, das öffentliche Kiffen wieder zu verbieten. Zur Begründung sagen sie unter anderem, dass es Probleme bei der Strafverfolgung gebe, weil die Besitzmengen sehr hoch bemessen seien. Im Bemühen um ein Ende des Ukraine-Kriegs wollen die G7-Staaten den Druck auf den Aggressor Russland erhöhen. In einer Erklärung vor dem heutigen Abschluss des Gipfeltreffens im französischen Evian heißt es, man werde die Sanktionen weiter verschärfen, auch im Öl- und Gassektor. Außerdem wollen die G7-Staaten mehr weitreichende Waffen- und Luftverteidigungskapazitäten liefern. Für 16 Milliarden Euro soll die Bundeswehr neue Drohnen bekommen. Das hat Bundesverteidigungsminister Pistorius angekündigt. Bei einem Truppenbesuch in Niedersachsen sagte der SPD-Politiker, man werde künftig jeden Soldaten und jede Soldatin an Drohnen ausbilden. Der Ukraine-Krieg habe gezeigt, wie wichtig das sei.
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1: Ich bin Moritz Einzel. Guten Morgen. Eine Nacht der Superstars bei der Fußball-WM in den USA, Mexiko und Kanada. Stürmer Erling Haaland hat zweimal getroffen für Norwegen beim 4:1-Sieg gegen den Irak. Zuvor hatte Kylian Mbappé mit zwei Treffern zum 3:1-Auftaktsieg der Franzosen gegen den Senegal beigetragen. Nach dem Spiel von Weltmeister Argentinien gegen Algerien spielt ab 6 Uhr noch Österreich gegen Jordanien. Die USA und die anderen G7-Staaten wollen ihre Bemühungen verstärken, den Ukraine-Krieg zu beenden. Es soll neue Sanktionen gegen Russland geben, auch im Öl- und Gassektor, heißt es in einer Erklärung vom Gipfel im französischen Evian. Mehr von Ursula Winkler.
2: Russland soll unter Druck gesetzt werden, nicht nur mit Sanktionen gegen den Energiesektor. Die G7-Staaten wollen auch mehr Waffen an die Ukraine liefern und versprechen dem Land weitere Unterstützung für den nächsten Winter. Sie sehen ukrainische Fortschritte an der Front und sprechen auch nach dem US-Deal mit dem Iran von einem richtigen Zeitpunkt. Das Rahmenabkommen soll am Freitag von den USA und dem Iran unterzeichnet werden.
1: Veggie-Burger dürfen auch künftig weiterhin Veggie-Burger heißen. Das Europaparlament hat aber dafür gestimmt, dass auf vegetarischen Produkten keine Fleischbegriffe mehr stehen dürfen. Also kein Hühnchen, kein Steak, keine Rippchen. Betroffen sind alle Bezeichnungen, die sich auf Fleischarten oder einzelne Teilstücke beziehen. Kritik kommt aus Deutschland. Ernährungsminister Reiner hält die Neuregelung für unnötigen Mehraufwand. Seit gut 2 Jahren gilt die Teillegalisierung von Cannabis. Kiffen ist seither quasi salonfähig. Die Innenminister der Länder wollen das aber wieder zurückdrehen und das öffentliche Kiffen wieder untersagen. Das geht aus einer Beschlussvorlage der Innenministerkonferenz hervor, berichtet die Rheinische Post. Die Ressortchefs kommen heute in Hamburg zusammen.
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1: Hi zusammen, wir starten rein in den Mittwoch und ich hoffe, ihr habt da einigermaßen gut geschlafen. Noch ist es ja nicht zu warm, aber das ändert sich natürlich, wenn der Sommer jetzt wieder so richtig reinhaut. Da werden auch die Nächte wärmer und deswegen jetzt mal bitte einmal Mitleid für alle mit einer Dachgeschosswohnung. Ja, ihr schafft das. Ja. Wir sind bei euch. Wir spielen euch hier erfrischenden Sound für den Sommer auf Schweinfurts bester Playlist. Da habe ich einen schönen Track jetzt für den Mittwochmorgen von Kungs und Boys Noise, Get Away. Und ich bin Max. Servus zusammen.

Bees and Honey mit When the Party's Over hier für euch in der Hashtag Plus Morning Show. Wir haben es 10 nach 6. Der Mittwoch läuft und bald läuft auch wieder der Schweiß, wenn der Sommer so richtig auftritt. Bis 35 Grad bekommen wir in dieser Woche. Das ist schon eine Hausnummer. Da müsst ihr aufpassen, dass das Deutschland-Trikot nicht schon vor dem nächsten Gruppenspiel durchgeschwitzt ist. Also gegen Curaçao.

0: war das ja noch eine sichere Kiste für die deutsche Mannschaft. Ist ja auch ein Schützenfest geworden, das 7:1. Jetzt am Samstag gehen wir dann mit dem ersten Sieg im Rücken ins zweite Gruppenspiel. Aber die Elfenbeinküste, ja, die hat auch schon ein Spiel gewonnen. Also wird spannend. Ihr könnt natürlich wieder kräftig anfeuern bei den Public Viewings im Hashtag Land. Es ist ja auch die Nachtruhe gelockert, also da dürft ihr ordentlich jubeln. Spiel beginnt ja um 22 Uhr deutscher Zeit. Ihr könnt das zum Beispiel am Stadtstrand in Schweinfurt gucken, ist eine coole Location dafür. Oder natürlich jetzt auch im Sachsstadion. Da kommt dann logischerweise auch so richtig Stadionatmosphäre auf.
1: Geil, einfach geil!
0: Oder ihr guckt das Ganze am Kiss Beach Bad Kissingen. Also es gibt viele Locations. Da könnt ihr dann euch noch auf eine Location einigen, jetzt noch eure Crew zusammentrommeln und dann feiern wir hoffentlich am Samstag den nächsten Sieg. Jetzt bringen wir aber erstmal diesen Mittwoch zusammen rum. Hier ist Radio Hashtag Plus. Schönen guten Morgen.

0: Das ist was ganz Sanftes hier für euch von Leith Aldin, dein Lied in der Hashtag Plus Morning Show. Wir haben es gleich 20 nach 6. Gleich habe ich eine schöne Nummer, die hat ordentlich Retro-Vibes, erinnert nämlich etwas an Tina Turner, Lizzo mit Don't Make Me Love You. Gleich hier auf Schweinfurts bester Playlist. Schönen guten Morgen.
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7: Ich bin Angela Kress. Guten Morgen. Titelverteidiger Argentinien ist mit einem fulminanten Sieg in die Fußball-WM gestartet. Der Weltmeister besiegte Algerien mit 3:0. Alle drei Treffer erzielte Lionel Messi. Er hat jetzt insgesamt 16 WM-Tore und hat mit Miroslav Klose als WM-Rekordtorschütze gleichgezogen. Und auch sonst war es eine Nacht der Superstars bei der WM. Mehr von Moritz Einzel.
8: Norwegen gewann sein erstes WM-Gruppenspiel gegen den Irak. Klar mit 4:1, auch dank zweier Tore von Topstürmer Erling Haaland. Zuvor hatte auch Kylian Mbappé zweimal getroffen für Frankreich beim 3:1 des Vize-Weltmeisters gegen den Senegal. Jetzt feiert noch Österreich sein WM-Comeback nach 28 Jahren. Es geht gegen Jordanien.
9: Wir sind uns vollkommen klar, dass wir da auf einen richtigen

0: richtig starken, unangenehmen Gegner treffen.
1: Sagt ÖFB-Coach Ralf Rangnick. Österreich-Jordanien, die Partie beginnt in diesen Minuten.
2: Seit gut 2 Jahren ist Kiffen in Deutschland unter bestimmten Voraussetzungen erlaubt. Die Teillegalisierung von Cannabis ist den Innenministern der Länder aber ein Dorn im Auge. Sie wollen bei ihrer Konferenz in Hamburg auf eine Kurskorrektur drängen. In einer Beschlussvorlage, die der Rheinischen Post vorliegt, sprechen sich die Innenminister dafür aus, das öffentliche Kiffen wieder zu verbieten. Die G7-Staaten wollen den Druck auf Russland erhöhen. In einer Erklärung vor dem heutigen Abschluss des Gipfeltreffens im französischen Evian heißt es, man werde die Sanktionen weiter verschärfen, auch im Öl- und Gassektor. Das soll zu einem baldigen Ende des Ukraine-Kriegs beitragen. Für 16 Milliarden Euro soll die Bundeswehr neue Drohnen bekommen. Das hat Bundesverteidigungsminister Pistorius angekündigt. Bei einem Truppenbesuch in Niedersachsen sagte er, man werde künftig alle Soldaten an Drohnen ausbilden. Der Ukraine-Krieg habe gezeigt, wie wichtig das sei.
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4: Ja, es wird wieder richtig sommerlich, 26 bis 29 Grad heute. Die Sonne scheint kräftig, gibt aber auch einige dichte Wolken und es kann sogar vereinzelt ein bisschen Regen geben. Und dann in den nächsten Tagen bis 36 Grad.
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4: Da haben wir ja normalen Verkehr um diese Uhrzeit. Ich habe da noch keine Staumeldungen für euch.
3: Blitzer.
4: Und auch noch keine teuren Passbildautomaten. Ihr könnt euch natürlich immer gerne melden, falls ihr was mitbekommt. Dann schickt eine WhatsApp zu uns an die 09721 20 90 70. Kommt gut an.
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0: So much beauty around us, ja, so viel Schönheit um uns rum, auch an so einem frühen Mittwochmorgen. Außer vielleicht, ihr guckt direkt nach dem Aufstehen in den Spiegel. Da würde ich vielleicht nochmal den ersten Kaffee abwarten. Hier ist Radio Hashtag Plus. Schön, dass ihr da seid. Und damit euch der Start in den Tag nicht zu schwer fällt, gibt's hier nicht nur eure Lieblingstracks, sondern auch die Good News des Tages. Meine Kollegin Anna-Maria, die hat die ganzen negativen Nachrichten einfach mal ausgesiebt und hat jetzt die positiven Meldungen für euch.
1: Nach Jahrzehnten des Rückgangs gibt es gute Nachrichten für die Umwelt. Mangrovenwälder wachsen weltweit wieder. Neue Schutzmaßnahmen, weniger Abholzung und ihre natürliche Ausbreitung sorgen dafür, dass diese wichtigen Ökosysteme zurückkehren. Sie schützen Küsten vor Stürmen und speichern große Mengen CO2. Außerdem haben Forschende der Universität Zürich Biomarker entdeckt, mit denen sich Schlafmangel anhand einer Speichelprobe nachweisen lässt. Die Methode könnte künftig helfen, Übermüdung im Straßenverkehr oder in bestimmten Berufen frühzeitig zu erkennen und so zum Beispiel Unfälle zu verhindern. Und auch für Musikfans gibt es gute Nachrichten. Musikclubs und Festivals in Deutschland erhalten erstmals gezielte Fördermittel für den Lärmschutz. Damit können sie Gebäude besser dämmen oder ihre Technik optimieren und so langfristig erhalten bleiben.
0: Danke dir, Anna-Maria. Ja, wir freuen uns schon wieder auf die nächsten Clubnächte und natürlich auch auf den Festivalsommer. Da können wir jetzt auch viel draußen feiern. Ja, auf den Lärmschutz müssen wir halt natürlich ein bisschen Rücksicht nehmen. Auf jeden Fall gibt es jetzt viele laue Sommerabende in nächster Zeit und das ist ja auch definitiv eine Good News. Also lasst euch gut gehen, kommt gut rein in den Mittwoch hier mit Radio Hashtag Plus. Und jetzt Sigala, hello!

0: Culture Candela und Philipp Leon mit Hammer, Mama und damit ganz liebe Grüße an alle Muttis, die jetzt wieder ihre Kids ready machen für die Schule. Ihr macht wirklich einen Hammerjob. Hashtag Plus ist für euch da, hier mit der besten Playlist für eure Morgenroutine. Und da gibt's gleich ein bisschen Partymucke hier von DJ Antoine, das ist neu. Never Stop the Party, damit stimmen wir uns schon mal auf die nächsten Gartenpartys und Festivals ein. Gleich in der Morningshow für euch.
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11: Ich bin Christian Haider. Guten Morgen. In Geldersheim rückt das geplante KI-Rechenzentrum Blue Swan einen Schritt näher. Morgen berät der zuständige Verband im Landratsamt Schweinfurt über die aktuellen Baupläne. Der Standort ist deutschlandweit der einzige Bewerber für eine europäische KI-Superfabrik. Der Freistaat betont, im Zweifel werde auch ohne EU-Förderung ein KI-Zentrum dort entstehen, dann halt eben kleiner. Blue Swan zählt zu den größten wirtschaftlichen Vorhaben in der Region Mainröhn. Bei immer mehr Menschen in Unterfranken hängt ein Meisterbrief zu Hause. Laut der Handwerkskammer ist die Zahl der erfolgreich abgeschlossenen Meisterprüfungen erneut gestiegen.
12: Das Handwerk in der Region bekommt also wieder mehr Meister. Fast 540 Menschen haben im letzten Jahr ihre Prüfung bestanden. Eine höhere Zahl wurde zuletzt 2019 erreicht. Für einzelne Meisterkurse ist die Nachfrage so hoch, dass sie bereits bis 2000

0: ausgebucht sind. Die HWK wertet das als positives Signal. Viele Meisterinnen und Meister können künftig Betriebe übernehmen. Außerdem zeigt es, dass die Aus- und Weiterbildung im Handwerk durchaus attraktiv ist. Katrin Haffinger, Nachrichtenredaktion.
1: Der neue Rechtsanspruch auf Ganztagsbetreuung für Grundschüler sorgt auch in Schweinfurt für Diskussionen um die Finanzierung. Ab dem kommenden Schuljahr gilt der Anspruch zunächst für Erstklässler. Vor der heutigen Sitzung des Schulausschusses wird deutlich, Kommunen und Freistaat sind sich bei den Kosten uneinig. Die kommunalen Spitzenverbände lehnen eine höhere Beteiligung von 25% ab und verweisen auf angespannte Haushalte. Der Städtetag rechnet mit zusätzlichen Belastungen. Das Kultusministerium sieht dagegen keine Mehrkosten. Veggie-Burger dürfen auch künftig weiter Veggie-Burger heißen. Das Europaparlament hat aber dafür gestimmt, dass auf vegetarischen Produkten keine Fleischbegriffe mehr stehen dürfen. Also kein Hühnchen, kein Steak, kein Rippchen. Betroffen sind alle Bezeichnungen, die sich auf Fleischarten oder einzelne Teilstücke beziehen. Kritik kommt aus Deutschland. Ernährungsminister Reiner hält die Neuregelung für unnötigen Mehraufwand.
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3: 12 Grad haben wir in der Schweinfurter City und in Bad Neustadt. Bis 28 Grad bekommen wir heute in etwa. Das bei einem Mix aus Sonne und Wolken. Ganz vereinzelt kann es ein bisschen tröpfeln dann über den Mittag und am frühen Nachmittag. Aber es fühlt sich schon richtig sommerlich an und es wird ja noch krasser dann in den nächsten Tagen. Wir bekommen in Richtung Wochenende dann bis 35 Grad.
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3: 6 Minuten vor 7 haben wir es. Schönen guten Morgen an alle, die unterwegs sind. Auf der A70 Richtung Schweinfurt-Werneck noch eine Baustelle bzw. eine Nachtbaustelle. Da sind die Fahrstreifen gesperrt. Ihr werdet zwischen Werneck und Dreieck Schweinfurt-Werneck über den Standstreifen dran vorbeigeleitet. Ansonsten habe ich noch keine Meldungen. Ich wünsche euch eine gute Fahrt.
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1: Wunderschönen Mittwoch wünsche ich euch. Ich bin Max, heute für euch am Start in der Hashtag Plus Morning Show. Lasst euch heute nicht ärgern. Es ist ja Mittelfinger-Mittwoch. Da einfach mal versuchen, die Dinge, die euch nerven, gar nicht so an euch ranzulassen. Stattdessen konzentrieren wir uns auf die schönen Seiten des Lebens, wie zum Beispiel aufs Bierfest.
2: Ich kann ja nur Bier. Ich bin mein Leben lang Bier und ich liebe Bier.
1: Ja, und morgen startet das Bierfest wieder am Stadtstrand in Schweinfurt. Und was da so verköstigt wird und was für ein Musikprogramm diesmal am Start ist, das hört ihr gleich bei mir in der Morning Show. Hier jetzt erstmal Neptunica für euch. Servus.

0: Cooler Track hier für euren Start in den Mittwoch von Burna Boy. Das war Update auf Schweinfurts bester Playlist. Euch einen schönen guten Morgen, 7:10. Und da können wir uns jetzt wieder auf 4 Tage Bierfest freuen. Das bei richtig schönem Sommerwetter. Es wird über 30 Grad geben. Und da passt es natürlich, wenn ihr da am Stadtstrand im Liegestuhl chillt, Sand unter den Füßen mit Blick auf den Main und dabei natürlich ein kühles Bier in der Hand. Und dann genießen wir den Sonnenuntergang. Gibt natürlich auch ein Musikprogramm wieder. Da haben sie sich einiges einfallen lassen. Wir haben mit Leo gesprochen, mit Leonid Rosa, dem Stadtstrandbetreiber. Was für Bands habt ihr organisiert?
1: Musik gibt es am Freitag Pub Süß und Blaskapelle Forst. Und am Samstag, naja, da ist natürlich wegen der WM ein bisschen eingeschränkteres Programm. Das beginnt ja schon um 22 Uhr das Spiel. Vorher haben wir einen DJ da. Am Sonntag ist Oktava aus Weigoldshausen da, auch wieder mit Blasmusik. Und am Donnerstag ist es ein bisschen moderner mit DJ Annex, also mit DJ keine Live-Musik.
0: Klingt auf jeden Fall sehr abwechslungsreich und abwechslungsreich ist natürlich auch die Auswahl an Bieren, gell?
1: Es gibt von allen Brauereien immer verschiedene Biere. Mal gibt es ein ungespundenes Kellerbier, es gibt ein klassisches Hell vom Fass, es gibt ein dunkles Exportbier, alle möglichen Biere, einfach um mal sich auch zu probieren, was es in unserer Region für coole Brauereien und für coole Biere gibt.
0: Mit dabei sind unter anderem die Brauerei Rot aus Schweinfurt, Göller aus Zeil und das Kloster Kreuzberg Bier aus der Rhön. Also unbedingt vormerken, los geht's morgen um 17 Uhr am Stadtstrand Schweinfurt, 4 Tage lang Bierfest. Da könnt ihr die lauen Sommerabende so richtig genießen. Jetzt mit Fastboy rein in den Tag. Beautiful Life. Schönen guten Morgen.

0: Das ist hier Wachmach-Sound im wahrsten Sinne des Wortes. Agnes mit Wake Up hier in der Hashtag Plus Morning Show. Wir haben es gleich 20 nach 7. Finde ich schön, dass wir hier zusammen reinstarten in den Tag. Vielleicht seid ihr schon auf unseren Straßen unterwegs. Damit euch der Berufsverkehr nicht zu sehr stresst, gibt es gleich ein bisschen Nervennahrung von uns. Mit Kygo und Save My Love ist eine schön gechillte Nummer für euren Start in den Mittwoch. Gleich hier bei Hashtag Plus.
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5: Ich bin Angela Kress. Guten Morgen. Bei der Fußball-WM hat Argentinien einen fulminanten Auftaktsieg gefeiert. Der Weltmeister gewann mit 3:0 gegen Algerien. Alle drei Treffer erzielte Lionel Messi. Moritz Einzel berichtet.
6: Messi! Messi! Messi!
7: So klang das in der ARD beim dritten Tor von Lionel Messi, der mal wieder Geschichte geschrieben hat. Er hat jetzt 16 WM-Tore und hat mit Miroslav Klose als WM-Rekordtorschütze gleichgezogen. Schon zuvor war es eine Nacht der Superstars. Erling Haaland traf zweimal beim 4:1 der Norweger gegen den Irak. Kylian Mbappé schoss zwei Tore für Frankreich beim 3:1 gegen den Senegal.
5: Um Straßen, Schulen und Sporthallen instand zu setzen, fehlt vielen Kommunen das Geld. Der Investitionsrückstand liegt insgesamt mittlerweile bei geschätzt rund 231 Milliarden Euro, hat eine Umfrage der KfW-Bank ergeben. Das Sondervermögen des Bundes soll zumindest teilweise helfen. Der größte Anteil soll der Umfrage nach in Schulen fließen. Jugendliche in der EU sehen die Auswirkungen von Social Media auf ihre eigene mentale Gesundheit deutlich positiver als ihre Eltern. Das geht aus einer Umfrage hervor. In Auftrag gegeben hatte die EU-Kommission. Bei den 13- bis 18-Jährigen sagte knapp die Hälfte, dass sie positive Effekte durch soziale Medien vermuten. Bei den befragten Eltern denkt das nur rund ein Fünftel. Die Zahl der nach Deutschland kommenden

0: Arbeitskräfte wächst. Seit 2020 haben rund 765.000 Menschen aus Nicht-EU-Ländern eine Aufenthaltserlaubnis im Zusammenhang mit sogenannter Arbeits- und Fachkräftezuwanderung in Deutschland bekommen. Laut Bundesinnenministerium kamen die meisten aus Indien, gefolgt von Vietnam und der Türkei.
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2: Da habt ihr 13 Grad aktuell in Haßfurt, 12 Grad in Sennfeld und es wird richtig sommerlich heute schon bei bis 28 Grad. Wir haben einen Mix aus Sonne und Wolken, ganz vereinzelt kann es mal ein bisschen tröpfeln. Morgen dann Sonne pur und das bei 33 Grad, am Wochenende sogar bis 35.
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2: Jetzt um 7.22 Uhr, da habe ich eine Meldung für euch von der A70 Richtung Bamberg zwischen Schweinfurt-Berg-Rheinfeld und Schweinfurt-Hafen. Da liegt ein Metallteil auf der rechten Spur, da bitte aufpassen. Ansonsten haben wir normalen Berufsverkehr.
1: Blitzer.
2: Und auch noch keine Blitzer. Ich wünsche euch überall eine gute Fahrt.
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0: Eine schöne neue Version vom Faithless-Klassiker Insomnia. Das waren Bibi Rexha und Faithless hier mit New Religion in der #plus-Morning-Show. 7.35 Uhr.
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0: Die Fußball-WM läuft und passend dazu machen wir jetzt im Flashback eine Zeitreise ins Jahr 2006. Das war das Jahr von unserem Sommermärchen, die WM im eigenen Land. Da war wirklich jeder im Fußball-Hype, oder? Überall Fahnen, Fanmeilen, Autokorsos. Also seitdem ist es, glaube ich, nie wieder so krass gewesen. Vielleicht können wir dieses Jahr ja wieder einen Weltmeistertitel feiern. Auf jeden Fall gibt es jetzt einen Track aus dem Jahr 2006, der bei der WM auch rauf und runter gelaufen ist, nämlich Shakira und Wycliffe Sean mit Hips Don't Lie. Und hinter diesem Song, da steckt auch eine witzige Geschichte. Shakira hat nämlich mal erzählt, dass sie im Studio immer dann merkt, dass ein Track funktioniert, wenn ihr Hüftschwung auch funktioniert. Ja, also wenn die Hüften mitgehen, dann wird's ein Hit. Deswegen auch Hips Don't Lie. Und das ist ja definitiv ein großer Hit geworden. Hören wir uns jetzt an, hier im Flashback, Shakira und Wycliffe Sean mit Hips Don't Lie.
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0: 24 Hours hier auf eurer Hashtag Plus Playlist. Wir haben es 10 vor 8. Jetzt ein gutes Frühstück. Stärkt euch für diesen Tag. Die Wasserflasche auffüllen, ganz wichtig, wird ja ab heute echt heiß. Und wir haben hier die beste Sommerplaylist für euch natürlich. Madonna und Sabrina Carpenter im Duett, also Pop Queen und Pop Prinzessin, hört ihr gleich mit Bring Your Love. Außerdem Bees and Honey und Die Calm habe ich gleich mit Barry Wonder. Schönen guten Morgen.
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10: Ich bin Christian Haider. Guten Morgen. Für das geplante KI-Rechenzentrum Blue Swan in Geldersheim steht der nächste wichtige Schritt an. Morgen berät der zuständige Verband im Landratsamt Schweinfurt über die Baupläne. Anschließend sollen die Entwürfe öffentlich ausgelegt werden. Geldersheim ist der einzige deutsche Standort im Rennen um eine europäische KI-Superfabrik. Unabhängig von der Förderentscheidung aus Brüssel soll auf dem ehemaligen Kasernengelände aber in jedem Fall ein Rechenzentrum entstehen, heißt es von der bayerischen Staatsregierung. Blue Swan gilt als eines der größten Wirtschaftsprojekte in der Region Main-Rhön. Der Meisterbrief bleibt gefragt. In Unterfranken haben im vergangenen Jahr fast 540 Menschen ihre Meisterprüfung bestanden, mehr als in jedem Jahr seit 2019. Besonders bemerkenswert, manche Meisterkurse sind bereits bis 2028 komplett belegt. Die Handwerkskammer sieht darin ein wichtiges Signal für die Zukunft, denn viele Meisterinnen und Meister gelten als Betriebsinhaber von morgen. Immer mehr Elektroautos, aber zu wenig Ladesäulen. Das soll sich laut einem Antrag in Schweinfurt bald ändern. Die SPD-Volt-Fraktion im Stadtrat fordert ein Pilotprojekt, bei dem Elektroautos künftig direkt an Straßenlaternen aufgeladen werden können. Ziel ist es, das Laden im öffentlichen Raum deutlich einfacher und unbürokratischer zu machen. Außerdem schlagen die Politiker vor, das Aufladen über Gehwege hinweg zu erlauben. Dafür müssten Autobesitzer flache Kabelbrücken nutzen, um Fußgänger und Radfahrer zu schützen. Über

0: Verstoß muss der Stadtrat in einer der nächsten Sitzungen entscheiden. Für 16 Milliarden Euro soll die Bundeswehr neue Drohnen bekommen. Das hat Bundesverteidigungsminister Pistorius angekündigt. Bei einem Truppenbesuch in Niedersachsen sagte er, man werde künftig alle Soldaten an Drohnen ausbilden. Der Ukraine-Krieg habe gezeigt, wie wichtig das sei.
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2: Ja, da freuen sich alle, die Bock haben, wieder am Badesee oder im Schwimmbad zu chillen. Heute an die 30 Grad bei uns im Hashtag-Land. Das bei einem Sonne-Wolken-Mix so über den Mittag kann es einzeln ein bisschen tröpfeln. Ab morgen dann Sonne pur und es wird über 30 Grad heiß.
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2: Jetzt um 8:06, da habe ich eine Meldung von der A70 Richtung Bamberg. Zwischen Schweinfurt-Berg-Rheinfeld und Schweinfurt-Hafen ein Metallteil liegt auf dem rechten Fahrstreifen. Ansonsten haben wir normalen Berufsverkehr.
1: Blitzer.
2: Und falls ihr einen Stau oder vielleicht auch einen Blitzer entdeckt, dann könnt ihr euch gerne melden. Schickt mir eine WhatsApp an die 09721 20 90 70.
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1: Mittwoch ist schon wieder. Ja, da geht's hier in Richtung Bergfest mit euren Lieblingstracks hier in der Hashtag Plus Morning Show und ihr könnt euch wieder sommerlich anziehen, denn es wird
2: tropisch
1: und es gibt natürlich auch viele tolle Sommer-Events bei uns, bald auch in Haßfurt am Main, das Mainufergartenfest. Das ist das neue Event von den Machern der Rosenmesse und da schenken wir euch gleich die Tickets. Die gibt's für euch nach den nächsten drei Hits hier bei Hashtag Plus. Bleibt gerne bei mir. Wir chillen jetzt rein in den Mittwoch hier mit Ed Sheeran und Martin Garrix. Das ist neu auf unserer Playlist Repeat It. Schönen guten Morgen. Stay.

0: Hashtag Plus hier für euch am Start. Wir haben es 8:09. Die Rosenmesse in Königsberg, die kennt ihr, ne? Die Macher von damals haben jetzt eine neue Messe. Das sind übrigens nicht die Rosentage, die jetzt in Königsberg stattfinden, sondern ein neues Fest Anfang Juli direkt am Main in Haßfurt. Am 4. und 5. Juli das Mainufer-Gartenfest. Da findet ihr ganz viele Pflanzen, Deko-Ideen, es sind viele regionale Aussteller da. Da könnt ihr euch inspirieren lassen für euren Garten oder für euren Balkon oder die Terrasse. Mehr erzählt uns die Veranstalterin Stefanie Korber.
1: Was erwartet uns Besonderes am Mainufer? Vor allen Dingen die 100 Aussteller, die mit der Rosenmesse ans Mainufer ziehen. Rosen, Stauden, jede Menge Spezialpflanzen und natürlich alles, was das Gärtnerherz begehrt. Werkzeuge und jede Menge Tipps von den Staudengärtnern, von der Gesellschaft der Staudenfreunde, von den Rosenzüchtern.
0: Und die Stefanie Kober hat auch ein persönliches Highlight.
1: Mein absolutes Highlight in Haßfurt wird sein am Mainufer, das Mainufer selbst. Der wunderschöne Workshop von der Anja mit den Papierblumen. Die Atmosphäre da am Main, auf dem Main mal entlang zu schippern, um 9 Uhr früh am Sonntag Yoga zu machen, ein Chillout zu haben unterm Sternenzelt, vielleicht einen Spritz in der Hand, vielleicht eine leckere Kleinigkeit zu essen. Es gibt ein wunderbares Gastroangebot und einfach mit Freunden sitzen, vielleicht eine Picknickdecke mitnehmen und einen sehr, sehr schönen Sommertag da verbringen. Das ist mein Highlight.
0: Das klingt richtig romantisch, oder? 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Mit etwas Glück melden wir uns dann bei euch zurück. Ja, und dann könnt ihr euren Garten ready für den Sommer machen. Und wir machen uns jetzt ready für diesen Mittwoch hier mit Serb und Rita Ora.

0: Zum ersten Koffeinkick gibt's hier den Adrenalinkick von Kalscha Candela. Das ist Radio Hashtag Plus um 8.21 Uhr. Gleich wieder euer News-Update, damit ihr über alles Wichtige Bescheid wisst. Und dann gibt's mehr coole Mucke bei uns. Topic und Becky G mit Sorry Papi. Außerdem Chris de Serandi geht ordentlich nach vorne. Good Old Days. Gleich hier in der Hashtag Plus Morning Show für euch. Servus.
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0: Ich bin Angela Kress. Guten Morgen. Titelverteidiger Argentinien ist mit einem fulminanten Sieg in die Fußball-WM gestartet. Der Weltmeister besiegte Algerien mit 3:0. Alle drei Treffer erzielte Lionel Messi. Er hat jetzt insgesamt 16 WM-Tore und hat mit Miroslav Klose als WM-Rekordtorschütze gleichgezogen. Außerdem gewann Norwegen 4:1 gegen den Irak und Frankreich 3:1 gegen den Senegal. Social Media mit mehr Datenschutz. Das ist das Ziel einer Plattform, die heute für alle zum Testen freigegeben werden soll. WSocial heißt die. Die Plattform soll auf europäischen Servern gehostet und Bots vermieden werden. Um Fake-Accounts zu verhindern, müssen Nutzer einen gültigen Ausweis vorlegen. Laut Betreibern werden die Ausweisdaten geprüft und sofort wieder gelöscht. Wie soll man mit Sozialbetrug umgehen? Darüber beraten die Innenminister von Bund und Ländern ab heute auf ihrer Frühjahrskonferenz. Wie die Bild-Zeitung berichtet, ist unter anderem ein regelmäßiger Datenabgleich zwischen Polizei, Jobcentern und Familienkassen geplant, um Betrug schneller zu erkennen. Und die Minister wollen, dass EU-Ausländer, deren Kinder im Ausland leben, in Zukunft weniger Kindergeld bekommen, wenn das Leben dort günstiger ist. Mehr Waffen für die Ukraine, schärfere Sanktionen gegen Russland. Die G7-Staaten wollen sich noch mehr bemühen, dass der Ukraine-Krieg endet. Man werde die Sanktionen verschärfen, auch im Öl- und Gassektor, heißt es in einer Erklärung beim Gipfeltreffen. Ursula Winkler berichtet.
1: Russland soll unter Druck gesetzt werden, nicht nur mit Sanktionen gegen den Energiesektor. Die G7-Staaten wollen auch mehr Waffen an die Ukraine liefern und versprechen dem Land weitere Unterstützung für den nächsten Winter. Sie sehen ukrainische Fortschritte an der Front und sprechen auch nach dem US-Deal mit dem Iran von einem richtigen Zeitpunkt.
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3: Wir haben ja schon 17 Grad in Grafenrheinfeld und Stadtlauringen. Heute bis 28, 29 Grad, schon sehr sommerlich. Wir haben einen Sonne-Wolken-Mix, ganz vereinzelt fällt ein bisschen Regen bei uns. Und morgen dann Sonne pur, 32 Grad am Freitag bis 35 Grad. Dann steigt allerdings auch wieder das Gewitterrisiko.
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3: Wir schauen auf die Straßen jetzt um 8.25 Uhr. Da habe ich keine Staumeldungen hier im Hashtagland für euch. Wir haben normalen Berufsverkehr.
2: Blitzer.
3: Falls ihr da einen melden könnt, dann schickt mir eine WhatsApp an die 09721 20 90 70. Dann geben wir das hier gerne weiter im Radio. Euch überall eine gute Fahrt.
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0: Perfekter Track gegen die Morgenmuffel-Laune hier von Lavinia. Never be the same. Hier in der Hashtag Plus Morning Show. 8.36 Uhr haben wir es. Der Mittwoch läuft und bald läuft auch wieder der Schweiß, wenn der Sommer so richtig auftritt. Bis 35 Grad bekommen wir in dieser Woche. Das ist schon eine Hausnummer. Da müsst ihr aufpassen, dass das Deutschland-Trikot nicht schon vor dem nächsten Gruppenspiel durchgeschwitzt ist. Also gegen Curaçao war das ja noch eine sichere Kiste für die deutsche Mannschaft. Ist ja auch ein Schützenfest geworden, das 7:1. Jetzt am Samstag gehen wir dann mit dem ersten Sieg im Rücken ins zweite Gruppenspiel. Aber die Elfenbeinküste, ja, die hat auch schon ein Spiel gewonnen. Also wird spannend. Ihr könnt natürlich wieder kräftig anfeuern bei den Public Viewings im Hashtag-Land. Es ist ja auch die Nachtruhe gelockert. Also da dürft ihr ordentlich jubeln. Spiel beginnt ja um 22 Uhr deutscher Zeit. Ihr könnt das zum Beispiel am Stadtstrand in Schweinfurt gucken. Ist eine coole Location dafür. Oder natürlich jetzt auch im Sachsstadion. Da kommt dann logischerweise auch so richtig Stadionatmosphäre auf.
1: Geil, einfach geil!
0: Oder ihr guckt das Ganze am Kiss Beach Bad Kissingen. Also es gibt viele Locations. Da könnt ihr dann euch noch auf eine Location einigen, jetzt noch eure Crew zusammentrommeln und dann feiern wir hoffentlich am Samstag den nächsten Sieg. Jetzt bringen wir aber erstmal diesen Mittwoch zusammen rum. Hier ist Radio Hashtag Plus. Schönen guten Morgen.

0: Da könnt ihr richtig schön laut aufdrehen im Auto. Joel Corey mit Devotion hier auf Schweinfurts bester Playlist. Euch einen schönen Mittwochmorgen, 8.47 Uhr. Gleich habe ich Calvin Harris hier am Start, zusammen mit Jesse und Satisfy. Bleibt bei mir und wir haben natürlich auch die wichtigsten Infos aus eurer Gegend im News Update. Das gibt's gleich hier für euch.
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1: Ich bin Christian Haider. Guten Morgen. Für das geplante KI-Rechenzentrum Blue Swan in Geldersheim steht der nächste wichtige Schritt an. Morgen berät der zuständige Verband im Landratsamt Schweinfurt über die Baupläne. Anschließend sollen die Entwürfe öffentlich ausgelegt werden. Geldersheim ist der einzige deutsche Standort im Rennen um eine europäische KI-Superfabrik. Unabhängig von der Förderentscheidung aus Brüssel soll auf dem ehemaligen Kasernengelände in jedem Fall ein Rechenzentrum entstehen, heißt es von der bayerischen Staatsregierung. Blue Swan gilt als eines der größten Wirtschaftsprojekte in der Geschichte der Region Main-Rhön. Eine Diebstahlserie rund um Kupfer beschäftigt seit Wochen die Polizei in Unterfranken. Letzte Woche konnten die Beamten mit der Festnahme von drei Männern einen ersten Erfolg erzielen. Sie wurden, wie berichtet, in Rimpa im Landkreis Würzburg auf frischer Tat erwischt, als sie gerade dabei waren, in einem Solarpark Kupferkabel zu entwenden. Nach Angaben der Polizei könnte das Trio auch für weitere Fälle verantwortlich sein. Unter anderem wurden im Landkreis Haßberge immer wieder Kupferdächer abgedeckt und auch Solarparks in der Region waren immer wieder Ziel. Immer mehr Handwerker in Unterfranken wollen den nächsten Karriereschritt gehen. Die Zahl der erfolgreich abgeschlossenen Meisterprüfungen ist erneut gestiegen. Knapp 540 Frauen und Männer haben im vergangenen Jahr ihren Meistertitel erworben. Besonders gefragt waren Kurse im Elektro-, Kfz- und Schreinerhandwerk. Die Handwerkskammer sieht darin ein gutes Zeichen, sowohl für die Fachkräftesicherung als auch für die Attraktivität des Handwerks bei jungen Menschen. Seit gut zwei Jahren ist Kiffen in Deutschland quasi salonfähig. Die Teillegalisierung von Cannabis ist den Innenministerien der Länder aber ein Dorn im Auge. Sie wollen bei ihrer Konferenz in Hamburg auf eine Kurskorrektur drängen. In einer Beschlussvorlage sprechen sich die Innenminister dafür aus, das öffentliche Kiffen wieder zu verbieten. Zur Begründung sagen sie unter anderem, dass es Probleme bei der Strafverfolgung gebe, weil die Besitzmengen sehr hoch bemessen seien.
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2: Der Sommer ist wieder zurückgekehrt ins Hashtag-Land. Jetzt haben wir schon an die 20 Grad bei uns in der Region. Bis 28 Grad sind heute drin. Das war ein Mix aus Sonne und Wolken. Und hier und da fällt auch über den Mittag ein bisschen Regen. Morgen dann bis 33 Grad bei Sonne nonstop.
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2: Servus an alle, die unterwegs sind. Da solltet ihr recht pünktlich an euer Ziel kommen. Wir haben normalen Berufsverkehr heute Morgen.
0: Blitzer.
2: Habe ich auch noch keinen für euch. Ihr könnt euch natürlich gerne melden. Wenn ihr was mitbekommt heute früh, schickt mir eine WhatsApp an die 09721 20 90 70. Kommt gut an.
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1: Schönen Vormittag wünsche ich euch. Hier ist die Hashtag Plus Morning Show und der Sommer ist wieder zurück. Heute bis 30 Grad, die nächsten Tage sogar bis 35 und passend dazu ist auch der Veranstaltungskalender voll. Gibt viele Events bei uns im Hashtag Land. Morgen startet zum Beispiel das Bierfest am Stadtstrand Schweinfurt. Und welche Biere ihr da genießen könnt, was da sonst drumherum so alles los ist, das checken wir in ein paar Minuten nach den nächsten drei Hits. Und jetzt starten wir rein in den Workflow mit A-Log und Khalid. Dive into me. Ich bin Max. Servus.

0: Joyner hier. Lukas hier für euch in der Hashtag Plus Morning Show. Euch einen schönen Vormittag. Ihr könnt euch ja jetzt schon mal verabreden zum Bierfest. Das ist ab morgen wieder in Schweinfurt am Stadtstrand. Da werden vor allem dann Biere ausgeschenkt und das Wetter passt. Ne? Da chillt ihr da am Strand mit Blick auf den Main und habt ein kühles Bier in der Hand, während dann die Sonne untergeht. Das ist schon richtig romantisch. Ja? 4 Tage lang gibt es da Live-Musik, natürlich auch WM-Stimmung. Am Samstag wird das Spiel gezeigt und jede Menge verschiedene Biersorten, die ihr probieren könnt. Stadtstrandbetreiber Leonid Rosa, welche Brauereien sind eigentlich am Start?
1: Als Brauereien haben wir die Brauerei Rot, wir haben die Brauerei Göller, Kloster Kreuzberg Bier gibt es, es gibt Marsbräu aus Bamberg, Winklerbräu aus Lengenfeld, Chiemseer aus Rosenheim und Mönchshof aus Kulmbach und natürlich auch ein Kloster Andechs Bier.
0: Was gibt es denn neben dem speziellen Bierfestangebot am Stadtstrand dann sonst noch?
1: Dazu gibt es natürlich unser normales Stadtstrandangebot, Spritzgetränke, Cocktails, Weine und unser Food, was es so gibt, Pizza, Loaded Fries, Caesar Salad, all das kann man sich so bestellen, so seinen Ausflug machen und trinken und essen, wie man gern möchte.
0: Ja, also geiles Essen, die vielen Biere am Bierfest, natürlich auch die Drinks und dazu bestes Sommerwetter, da fühlt ihr euch dann wie im Urlaub. Morgen geht's los um 17 Uhr am Stadtstrand Schweinfurt, wird ja auch morgen über 30 Grad heiß. Dann geht das Bierfest los, 4 Tage lang könnt ihr da die tolle Atmosphäre und die lauen Sommerabende richtig genießen. Jetzt hier, Turn the Lights Off bei Hashtag Plus.

0: Wir spielen euch hier die ganz frischen Tracks und die potenziellen Hits. Kelani zusammen mit Usher mit Should I Never neu auf der Hashtag Plus Playlist für euch. Was Entspanntes für euren Start in den Sommer. Da haben wir auch gleich was für alle K-Pop-Fans. BTS mit Swim gibt's gleich hier in der Morning Show.
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6: Ich bin Angela Kress. Guten Morgen. Viele Kommunen können sich nicht mehr richtig um ihre Infrastruktur kümmern. Es fehlt das Geld. Nach einer aktuellen Umfrage der KfW-Bank beträgt der Investitionsrückstand geschätzt rund 231 Milliarden Euro. Ein neuer Negativrekord. Tanja Wagner berichtet.
7: Bei Schulen fehlt aktuell das meiste Geld und auch bei der Instandhaltung von Straßen sieht's schlecht aus. Helfen sollte eigentlich das verabschiedete Sondervermögen des Bundes. Aber die meisten Kommunen gehen nicht davon aus, dass das Geld daraus in diesem Jahr für zusätzliche Projekte bei ihnen ankommt. Um die Finanzen der Kommunen steht es schlecht, bilanziert so auch die KfW-Spitze. Sie schlägt vor, die Verteilung der Steuereinnahmen entsprechend anzupassen.
6: Heute beginnt die Frühjahrskonferenz der Innenminister von Bund und Ländern und auf der Tagesordnung steht auch die Migrationspolitik. Vorab hat der Vorsitzende der Innenministerkonferenz Grote sich dazu im Redaktionsnetzwerk Deutschland geäußert. Er fordert, dass straffällige Geflüchtete in Zukunft leichter abgeschoben werden können, sonst leide die Akzeptanz für den Schutz von Geflüchteten insgesamt, befürchtet Grote. Bei der Bundeswehr könnte es in Zukunft mehr Tierversuche geben. Das berichtet die Rheinische Post. Mit den Versuchen zum Beispiel an Mäusen werden Therapieansätze etwa bei Hautverletzungen getestet. Kritik kam aus den Reihen der Linken. Es brauche einen gesamtgesellschaftlichen Ausstiegsplan statt mehr Tierversuchen bei der Bundeswehr. Österreich ist mit einem 3:1-Sieg gegen Jordanien in seine lang ersehnte erste Weltmeisterschaft seit 28 Jahren gestartet. Argentinien hatte zuvor Algerien mit 3:0 besiegt. Alle drei Tore gehen auf das Konto von Lionel Messi. Der hat jetzt insgesamt 16 WM-Tore und zieht mit Miroslav Klose als WM-Rekordtorschütze gleich. Außerdem spielten Irak Norwegen 1:4 und Frankreich Senegal 3:1.
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0: Ja, die 20 Grad, die haben wir erreicht in der Schweinfurter City. Bis 28 Grad sind heute drin. Wir haben einige dichte Wolken allerdings, die sich mal vor die Sonne schieben. Und es kann hier und da auch noch mal ein bisschen regnen. Aber morgen dann Sonne nonstop und bis 32, am Freitag sogar bis 35 Grad.
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0: Jetzt haben wir es 9.24 Uhr. Hi an alle, die unterwegs sind. Ich habe da keine Staumeldungen für euch. Gute Fahrt.
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0: Und bitte recht freundlich in Bad Kissingen. Höhe Klaushof wird geblitzt, stadteinwärts. Und wenn ihr noch einen Blitzer entdeckt, dann schickt mir eine WhatsApp an die 09721 20 90 70.
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0: Gleich haben wir es 20 vor 10. Bibi Rexha und David Guetta mit neuem Track Sad Girls hier auf der Hashtag Plus Playlist. Ich hoffe, ihr seid nicht traurig, sondern motiviert heute. Wir kümmern uns jetzt auf jeden Fall mal so ein bisschen um eure Freizeitplanung. Was könnt ihr heute alles machen? Mein Kollege Alex aus dem Hashtag-Team hat die Ausgetipps für euch.
1: Wie gut ist eigentlich euer Allgemeinwissen? Testet es aus und zwar beim Kneipenquiz in American History Diner in Zeil am Main. Ihr tretet hier mit anderen im Team an und versucht spannende Fragen zu beantworten. Und je nachdem, wie gut ihr euch schlagt, gibt es dann auch coole Preise zu gewinnen. Wer glaubt, Springbrunnen-Shows gibt es nur in Dubai oder Las Vegas, der hat noch nicht die Beamer-Show im Rosengarten in Bad Kissingen gesehen. Es ist keine herkömmliche Springbrunnen-Show. Stattdessen werden am Multimedia-Brunnen mithilfe von bunten Lichtprojektionen auf eine Leinwand gezaubert. Und dazu gibt es dann auch noch Musik. Um 22.30 Uhr, wenn es dunkel ist, geht's los. Ansonsten könnt ihr nach Feierabend natürlich nochmal ins Kino. In der Filmwelt Schweinfurt läuft heute beispielsweise um 20 Uhr der neue Science-Fiction-Thriller von Steven Spielberg Disclosure Day, um 20.15 Uhr The Mandalorian oder um 20.30 Uhr Scary Movie Teil 6.
0: Ja, danke dir Alex, das ist doch auch ein guter Plan. Falls es euch draußen dann zu heiß ist, könnt ihr euch im klimatisierten Kinosaal abkühlen bei der Coke und bei einem geilen Film. Ich wünsche euch ganz viel Spaß bei allem, was ihr heute macht. Hier ist Hashtag Plus und wir bringen euch jetzt rein in den Vormittag mit Tyler und Sarah Larsen.

0: So, gleich habe ich was Neues von Shaboozey für euch. Cowgirl, bleibt bei mir und habt einen entspannten Vormittag mit uns.
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15: Ich bin Christian Haider. Guten Morgen. In Geldersheim rückt das geplante KI-Rechenzentrum Blue Swan einen Schritt näher. Morgen berät der zuständige Verband im Landratsamt Schweinfurt über die aktuellen Baupläne. Der Standort ist deutschlandweit der einzige Bewerber für eine europäische KI-Superfabrik. Der Freistaat betont, im Zweifel werde auch ohne EU-Förderung ein KI-Zentrum dort entstehen, dann halt eben kleiner. Blue Swan zählt zu den größten wirtschaftlichen Vorhaben in der Region Main-Rhön. Bei immer mehr Menschen in Unterfranken hängt ein Meisterbrief zu Hause. Laut der Handwerkskammer ist die Zahl der erfolgreich abgeschlossenen Meisterprüfungen erneut gestiegen.
16: Das Handwerk in der Region bekommt also wieder mehr Meister. Fast 540 Menschen haben im letzten Jahr ihre Prüfung bestanden. Eine höhere Zahl wurde zuletzt 2019 erreicht. Für einzelne Meisterkurse ist die Nachfrage so hoch, dass sie bereits bis 2028 ausgebucht sind. Die HWK wertet das als positives Signal. Viele Meisterinnen und Meister können künftig Betriebe übernehmen. Außerdem zeigt es, dass die Aus- und Weiterbildung im Handwerk durchaus attraktiv ist. Katrin Haffinger, Nachrichtenredaktion.
15: Der neue Rechtsanspruch auf Ganztagsbetreuung für Grundschüler sorgt auch in Schweinfurt für Diskussionen um die Finanzierung. Ab dem kommenden Schuljahr gilt der Anspruch zunächst für Erstklässler. Vor der heutigen Sitzung des Schulausschusses wird deutlich, Kommunen und Freistaat sind sich bei den Kosten uneinig. Die kommunalen Spitzenverbände lehnen eine höhere Beteiligung von 25% ab und verweisen auf angespannte Haushalte. Der Städtetag rechnet mit zusätzlichen Belastungen. Das Kultusministerium sieht dagegen keine Mehrkosten. Veggie-Burger dürfen auch künftig weiter Veggie-Burger heißen. Das Europaparlament hat aber dafür gestimmt, dass auf vegetarischen Produkten keine Fleischbegriffe mehr stehen dürfen. Also kein Hühnchen, kein Steak, kein Rippchen. Betroffen sind alle Bezeichnungen, die sich auf Fleischarten oder einzelne Teilstücke beziehen. Kritik kommt aus Deutschland. Ernährungsminister Reiner hält die Neuregelung für unnötigen Mehraufwand.
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0: Der Sommer ist zurück im Hashtag-Land. Heute schon mal bis 29 Grad, morgen bis 32 und am Freitag bis 35 Grad. Die Wolken, die werden dann im Laufe des Mittags, Nachmittags immer weniger. Die Sonne kann sich dann gut durchsetzen. Hier und da kann es heute so ein bisschen tröpfeln.
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0: Kurz vor 10, da habe ich keine Staumeldungen für euch, aber einen Blitzer, der steht in Bad Kissingen beim Klaushof. Stadteinwärts wird da fotografiert, da nicht so schnell. Euch eine gute Fahrt.
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Das ist doch die perfekte Nummer, um schon mal die ersten E-Mails zu beantworten oder euch auf euer erstes Teams-Meeting vorzubereiten. Justin Bieber mit Daisies hier in der Hashtag Plus Morning Show.

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5: Ich bin Angela Kress. Straßen und Schulen instand zu halten, ist für viele Kommunen zu teuer. Der Investitionsrückstand hat mit geschätzt rund 231 Milliarden Euro ein Rekordniveau erreicht. Das hat eine Umfrage der Förderbank KfW ergeben. Die Mehrheit der Städte und Gemeinden glaubt nicht, dass das Sondervermögen des Bundes in diesem Jahr für mehr Investitionen sorgen wird. Die Migrationspolitik ist ab heute Thema bei der Frühjahrskonferenz der Innenminister von Bund und Ländern. Und der Konferenzvorsitzende Grote sagte dem Redaktionsnetzwerk Deutschland, straffällige Flüchtlinge müssten künftig leichter abgeschoben werden können. Katrin Müller berichtet.
6: Menschen, die aus ihrem Heimatland vor Verfolgung, Krieg oder schweren Menschenrechtsverletzungen geflohen sind, haben in Deutschland einen Schutzstatus. Auch bei straffällig gewordenen Flüchtlingen sind Abschiebungen in diesen Fällen mit hohen rechtlichen Hürden verbunden. Laut Hamburgs Innensenator Grote müssten für eine Ausweisung derzeit zwingende Gründe der nationalen Sicherheit vorliegen. Diese Schwelle müsse gesenkt werden.
5: Das Statistische Bundesamt hat Zahlen zu Geflüchteten veröffentlicht. Anlass ist der Weltflüchtlingstag am Wochenende. Demnach lebten im vergangenen Jahr über 4 Millionen Geflüchtete in Deutschland. Dazu zählen unter anderem auch Vertriebene des Zweiten Weltkriegs. Von den seit 1950 eingewanderten Menschen kommen demnach die meisten aus der Ukraine und aus Syrien. Österreich hat in seinem ersten WM-Spiel seit 28 Jahren einen Sieg eingefahren. Das ÖFB-Team setzte sich gegen Jordanien mit 3:1 durch. Zuvor hatte Weltmeister Argentinien Algerien 3:0 besiegt. Lionel Messi gelang ein Dreierpack. Mit nunmehr insgesamt 16 WM-Toren stellte er den Rekord von Miroslav Klose ein. Zuvor gewann Norwegen gegen den Irak 4:1 und schon am Abend schlug Frankreich den Senegal mit 3:1.
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4: Ich bin Christian Haider. Die Automobilbranche steckt in einer Krise. Über mögliche Auswege will die Bundestagsfraktion der Linken heute in Schweinfurt bei ihrer Automobilkonferenz sprechen. Neben den Bundestagsabgeordneten der Partei werden Betriebsräte, Gewerkschaften, Wissenschaftler und auch Vertreter der Werke von ZF und Schaeffler in Schweinfurt erwartet. Die Linke sieht durch die Krise 100.000 Arbeitsplätze in Deutschland gefährdet. Auch im vergangenen Jahr ist die Zahl der Sozialwohnungen gesunken. Unterm Strich stand laut Bundesregierung ein Minus von 20.000 Wohnungen. Es wurden Neubaumietwohnungen gefördert. Die Zahl der Wohnungen, die aus der Sozialbindung fielen, war aber deutlich höher. In einigen Bundesländern gab es dennoch ein Plus, zum Beispiel in Baden-Württemberg und Sachsen. Das Wetter heute, zeitweise Regen, am Nachmittag auch Gewitter möglich bei bis zu 23 Grad.
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10: Ich bin Julia Wasilkow. Der Sanierungsrückstand in den Kommunen hat bundesweit ein Rekordniveau erreicht. In einer Umfrage der KfW-Förderbank bezifferten die Kämmereien den Investitionsrückstand für 2025 auf insgesamt 200.

0: 31 Milliarden Euro. Das sind über 7% mehr als ein Jahr zuvor. Grund dafür sind laut KfW steigende Ausgaben und fehlende Einnahmen. Heute beginnt die Frühjahrskonferenz der Innenminister von Bund und Ländern. Auf der Tagesordnung steht auch die Migrationspolitik. Vorab hat der Vorsitzende der Innenministerkonferenz Grote im Redaktionsnetzwerk Deutschland gefordert, dass straffällige Geflüchtete in Zukunft leichter abgeschoben werden können. Bundesinnenminister Dobrindt hat unterdessen Kritik an der neuerlichen Abschiebung von Afghanen in ihr Heimatland zurückgewiesen. Es gehe hier um Menschen, die schwere Straftaten begangen hätten. Am Dienstag waren vom Flughafen Halle-Leipzig rund 30 Afghanen in ihr Heimatland geflogen worden. Darunter laut Bundesinnenministerium auch Straftäter. Eine positive Nachricht kommt aus Norwegen. Kronprinzessin Mette-Marit hat eine neue Lunge bekommen. Die 52-Jährige ist gerade im Krankenhaus in Oslo. Der Abteilungsleiter der Klinik spricht von einem bisher erfolgreichen Eingriff. Mette-Marit leidet seit 2018 an Lungenfibrose, einer schweren chronischen Lungenkrankheit. Sie wird noch mehrere Wochen im Krankenhaus bleiben. Österreichs Fußballnationalmannschaft hat in ihrem ersten WM-Spiel seit 28 Jahren einen Sieg eingefahren. Das ÖFB-Team setzte sich gegen Jordanien mit 3:1 durch. Zuvor hatte Weltmeister Argentinien Algerien 3:0 besiegt. Lionel Messi gelang ein Dreierpack. Mit nunmehr insgesamt 16 WM-Toren stellt er den Rekord von Miroslav Klose ein. Zuvor gewann Norwegen gegen den Irak 4:1 und schon am Abend schlug Frankreich den Senegal mit 3:1.
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7: Ich bin Christian Heider. Der Meisterbrief bleibt in Unterfranken ziemlich gefragt. Nach Angaben der Handwerkskammer haben im vergangenen Jahr fast 540 Menschen eine Meisterprüfung erfolgreich abgelegt. So viele wie seit 2019 nicht mehr. Besonders groß war das Interesse in den Bereichen Elektro, Kfz und bei den Schreinern. Für manche Meisterkurse ist die Nachfrage inzwischen sogar so hoch, dass sie bereits bis 2028 ausgebucht sind. Die Handwerkskammer wertet das als positives Signal für die Zukunft des Handwerks. Straßen und Schulen in Stand zu halten, ist für viele Kommunen zu teuer. Der Investitionsrückstand hat mit geschätzt rund 231 Milliarden Euro ein Rekordniveau erreicht. Das hat eine Umfrage der Förderbank KfW ergeben. Die Mehrheit der Städte und Gemeinden glaubt nicht, dass das Sondervermögen des Bundes in diesem Jahr für mehr Investitionen sorgen wird. Der Blick aufs Wetter heute. Sonne und Wolken, vereinzelt noch Schauer bei bis zu 29 Grad. Ab morgen wird's heiß.
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7: Ich bin Julia Wasilkow.
8: Es ist der Knaller in der Spielwarenbranche. Ravensburger übernimmt die Mehrheit am Plüschtierhersteller Steiff. Damit sind zwei der bekanntesten deutschen Spielzeugmarken künftig eng verflochten. Steiff gilt als Erfinder des Teddybären und steht seit mehr als 140 Jahren für hochwertige Plüschtiere. Erkennbar am Knopf im Ohr. Steiff soll weiterhin eigenständig geführt werden. In Deutschland gibt es nach wie vor viele antisemitische Vorfälle. Laut dem Jahresbericht der Meldestelle RIAS waren es letztes Jahr gut 8.700 Vorfälle. Ziemlich genauso viele wie 2024. In den meisten Fällen, nämlich 7.700, ging es um verletzendes Verhalten, also zum Beispiel Beleidigungen oder Schmierereien. Auffällig, die Vorfälle sind seitdem gar

0: Gaza-Krieg deutlich angestiegen. Unabhängig von den amerikanischen Tech-Giganten wie Alphabet, Microsoft und Co. wollen immer mehr Unternehmen sein. Laut einer Bitkom-Umfrage halten 85% der deutschen Firmen Abhängigkeit von US-Cloud-Anbietern für zu groß. Gleichzeitig zeigt der Report, 71% nutzen amerikanische Dienste, obwohl 91% lieber auf deutsche Anbieter setzen würden. 80% fordern den Aufbau europäischer Alternativen. Der schwerkranken norwegischen Kronprinzessin Mette-Marit ist eine neue Lunge eingesetzt worden. Die Operation sei soweit erfolgreich verlaufen, teilte das Nationalkrankenhaus in Oslo mit. Mette-Marit wird jetzt für mehrere Wochen im Krankenhaus bleiben. Sie leidet an einer seltenen Form der Lungenfibrose. Die Krankheit verursacht starke Atembeschwerden und gilt als nicht heilbar. Die größten Brauereien der Welt haben im letzten Jahr weniger Bier produziert. 160 Milliarden Liter brauten die 40 größten Gruppen laut Hopfenhändler Bart Haas. 5 Milliarden Liter weniger als im Jahr davor. Die größte deutsche Gruppe ist Radeberger auf Rang 25. Die deutsche Nummer 2 ist Paulaner auf Platz 29.
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11: Mit Shari Golla. Nach einer Serie von Kupferdiebstählen in der gesamten Region ist der Polizei heute Morgen offenbar ein Schlag gegen mutmaßliche Täter gelungen. Im Raum Sommer und Winterhausen waren zahlreiche Beamte im Einsatz.
12: Die jetzt gefassten Männer standen nach Polizeiangaben bereits im Fokus von Vorermittlungen. Augenzeugen vor Ort sprechen von bis zu 10 Männern, die in Handschellen abgeführt worden sein sollen. Laut Polizei konnten einige der mutmaßlichen Täter aber auch flüchten. Gefahr für die Bevölkerung bestehe nicht. Kupferdiebe sind meist gut organisiert in Banden aktiv. Anders lassen sich die großen Mengen in kurzer Zeit weder abmontieren noch abtransportieren. Christoph Schmidt, Nachrichtenredaktion.
11: E-Auto direkt an einer Straßenlaterne laden? Das könnte in Schweinfurt künftig möglich sein. Die SPD-Volt-Fraktion im Stadtrat fordert ein Pilotprojekt für sogenannte Laternenladesäulen. So soll das Laden von Elektroautos im öffentlichen Raum zukünftig einfacher werden. Außerdem sprechen sich die Stadträte dafür aus, das Laden per Kabel über den Gehweg zu erlauben. Flache Kabelbrücken sollen dabei für Sicherheit sorgen. Über den Antrag wird der Stadtrat in einer der nächsten Sitzungen beraten. Gerade während der Fußball-WM sind Fußball-Sammelbildchen wieder in vielen Alben zu finden. In Schweinfurt haben sie jetzt die Polizei beschäftigt. Ein bislang Unbekannter soll gestern Morgen mehrere Packungen der Sticker aus einer Tankstelle in der Deutschhöfer Straße geklaut haben. Als eine 43-jährige

0: Mitarbeiterin den Mann wenig später zur Rede stellte, soll er ihr mehrfach mit der Faust ins Gesicht geschlagen haben. Anschließend flüchtete er. Die Polizei sucht nun nach Zeugen. Heute beginnt die Frühjahrskonferenz der Innenminister von Bund und Ländern. Auf der Tagesordnung steht auch die Migrationspolitik. Vorab hat der Vorsitzende der Innenministerkonferenz, Grote, im Redaktionsnetzwerk Deutschland gefordert, dass straffällige Geflüchtete in Zukunft leichter abgeschoben werden können.
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8: Ich bin Julia Wasilkow. Zum ersten Mal zahlen die Menschen in Deutschland häufiger bargeldlos als mit Schein und Münze. Das hat eine Bundesbankstudie ergeben. Im vergangenen Jahr waren 55% aller Zahlungen bargeldlos. Die Debitkarte war dabei am beliebtesten. Das Zahlen per Smartphone hat um 4 Prozentpunkte auf 10% zugelegt. Bargeld bleibt aber mit 45% weiterhin stark gefragt. Zwei der bekanntesten deutschen Spielzeugmarken tun sich zusammen. Der Spielehersteller Ravensburger übernimmt die Plüschtierfirma Steiff. Die Marke Steiff ist bekannt für die Plüschtiere mit dem Knopf im Ohr. Ravensburger Klassiker sind Spiele wie Memory oder das verrückte Labyrinth. Über den Kaufpreis ist noch nichts bekannt. Die Spielwarenbranche ist im Umbruch. Viele deutsche Hersteller schreiben rote Zahlen und schließen sich deswegen mit anderen Firmen zusammen. Heute beginnt die Frühjahrskonferenz der Innenminister von Bund und Ländern. Auf der Tagesordnung steht auch die Migrationspolitik. Vorab hat der Vorsitzende der Innenministerkonferenz Grote im Redaktionsnetzwerk Deutschland gefordert, dass straffällige Geflüchtete in Zukunft leichter abgeschoben werden können. Die Zahl der antisemitischen Vorfälle in Deutschland bleibt nach Angaben der Meldestelle RIAS weiter hoch. Demnach wurden im vergangenen Jahr rund 8.700 solcher Fälle registriert. Rechnerisch gibt es damit knapp 24 Fälle pro Tag. In über 180 Fällen ging es um körperliche Gewalt. Ansonsten handelt es sich um Bedrohungen und Sachbeschädigungen. Morgen schon mal, wenn's geht, einen kurzen Arbeitstag einplanen, denn wir steuern auf die heißesten Tage des Jahres zu. In Süddeutschland und am Oberrhein sind heute schon Temperaturen um 30 Grad möglich. Und ab morgen wird's dann überall heiß.
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3: Mit Schari Gorla. Der Meisterbrief bleibt in Unterfranken gefragt. Nach Angaben der Handwerkskammer haben im vergangenen Jahr fast 540 Menschen ihre Meisterprüfung erfolgreich abgelegt. So viele wie seit 2019 nicht mehr. Besonders groß war das Interesse in den Bereichen Elektro, Kfz und bei den Schreinern. Für manche Meisterkurse ist die Nachfrage inzwischen so hoch, dass sie bereits bis 2028 ausgebucht sind. Die Handwerkskammer wertet das als positives Signal für die Zukunft des Handwerks. Es ist ein Knaller in der Spielwarenbranche. Ravensburger übernimmt die Mehrheit am Plüschtierhersteller Steiff. Damit sind zwei der bekanntesten deutschen Spielzeugmarken künftig eng verflochten. Steiff gilt als Erfinder des Teddybären und steht seit mehr als 140 Jahren für hochwertige Plüschtiere. Erkennbar am Knopf im Ohr. Steiff soll weiterhin eigenständig geführt werden. Ein kurzer Blick aufs Wetter. Ein Mix aus Sonne, Wolken und einzelnen Schauern bei bis zu 29 Grad.
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5: Ich bin Julia Wasilkow. Mit modernen Gentechnikverfahren veränderte Lebensmittel dürfen in der EU künftig ohne spezielle Kennzeichnung im Supermarkt verkauft werden. Die Mehrheit des Europäischen Parlaments hat dafür gestimmt. Entsprechende Züchtungen sollen in vielen Fällen von den bislang strengeren EU-Gentechnikregeln ausgenommen werden. Die Änderungen sollen voraussichtlich ab Mitte 2028 angewendet werden. Tanken ist im Laufe der vergangenen Woche noch einmal günstiger geworden. Das gilt vor allem für Diesel, zeigt eine Auswertung des ADAC.

0: Da ist der Preis im Schnitt um rund 9 Cent gesunken. Ein Liter kostet gerade um die 1,79. Ein Liter Super E10 im bundesweiten Mittel 1,85. Damit sind die Spritpreise zurzeit auf dem niedrigsten Stand seit Anfang März. Immer öfter wird in Deutschland mit Karte oder Smartphone gezahlt. Laut einer repräsentativen Studie der Bundesbank haben die Menschen ihre täglichen Einkäufe 2025 erstmals häufiger bargeldlos als bar bezahlt. 55% der Zahlungen liefen per Karte oder Smartphone, 45% in bar. Die Zahl antisemitischer Vorfälle in Deutschland bleibt hoch. Der Jahresbericht der Meldestelle RIAS zeigt für 2025 rechnerisch knapp 24 Übergriffe pro Tag. Zum Beispiel Angriffe, Beleidigungen oder Sachbeschädigungen. Insgesamt dokumentierten Meldestellen mehr als 8.700 Fälle. Und damit ähnlich viele wie im Jahr zuvor. Menschen in akuten psychischen Krisen warten nach Angaben der Krankenkassen oft zu lange auf therapeutische Hilfe. Das geht aus einer Auswertung des Verbands der Ersatzkassen hervor. Danach müssen mehr als die Hälfte der Betroffenen länger als 2 Wochen auf eine Akutbehandlung warten. Für reguläre, ambulante Psychotherapie sieht die Lage besser aus.
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13: Mit Shari Golla. Für das geplante KI-Rechenzentrum Blue Swan in Geldersheim steht der nächste wichtige Schritt an. Morgen berät der zuständige Verband im Landratsamt Schweinfurt über die Baupläne. Geldersheim ist der einzige deutsche Standort im Rennen um eine europäische KI-Superfabrik. Unabhängig von der Förderentscheidung aus Brüssel soll in jedem Fall ein Rechenzentrum entstehen, heißt es von der bayerischen Staatsregierung. Blue Swan gilt als eines der größten Wirtschaftsprojekte in der Geschichte der Region Main-Rhön. Zum ersten Mal zahlen die Menschen in Deutschland häufiger Bargeld los als mit Schein und Münze. Das hat eine Bundesbankstudie ergeben. Im vergangenen Jahr waren 55% aller Zahlungen bargeldlos. Die Debitkarte war dabei am beliebtesten. Das Zahlen per Smartphone hat um 4 Prozentpunkte auf 10% zugelegt. Bargeld bleibt aber mit 45% weiter stark gefragt. Das Wetter, Sonne und Wolken und auch einzelne Schauer bei

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3: Ich bin Julia Wasilkow. Das Europaparlament hat neue Regeln für genetisch veränderte Lebensmittel beschlossen. Bestimmte Produkte dürfen künftig ohne spezielle Kennzeichnung in Supermärkten verkauft werden. Und auch die bisher vorgeschriebene Umweltprüfung vor der Zulassung fällt weg. Befürworter erhoffen sich dadurch neue Sorten, die besser mit Dürren zurechtkommen oder weniger Dünger brauchen. Kritiker warnen dagegen, dass sich genveränderte Pflanzen durch Wind auch auf andere Äcker ausbreiten können. Bar oder mit Karte? Diese Frage wird immer öfter mit Karte beantwortet. Letztes Jahr haben die Menschen in Deutschland an Ladenkassen in 55% der Fälle bargeldlos bezahlt. Also mit einer Debitkarte, per Smartphone oder Smartwatch. 45% der Zahlungen wurden aber immer noch bar getätigt. Ein im Vergleich zu anderen europäischen Ländern hoher Wert. Deutschland vergibt 30.000 kostenlose Bahntickets für eine Reise nach Polen. Bewerben können sich ab September junge Erwachsene zwischen 18 und 27 Jahren. Anlass ist das 35. Jubiläum des deutsch-polnischen Nachbarschaftsvertrags. Auch Polen verteilt 30.000 Tickets. Dieser sogenannte Freundschaftspass gilt für 7 flexible Reisetage im jeweiligen Nachbarland sowie eine kostenlose Hin- und Rückfahrt. Griechenland könnte in Zukunft mit Drohnen und Satellitenbildern gegen Liegestuhlchaos an seinen Stränden vorgehen. Dem Parlament liegt ein entsprechendes

0: der Gesetzentwurf vor, wie eine griechische Zeitung berichtet. Ein Gesetz aus dem Jahr 2024 sieht vor, dass maximal ein Drittel eines Strandes mit Liegestühlen zur kommerziellen Nutzung belegt sein darf. Das ist aber bisher schwer zu kontrollieren. Arbeit, Familie, Geldsorgen. Jeder Fünfte in Deutschland fühlt sich besonders gestresst. Das ist bei einer Auswertung des Robert-Koch-Instituts rausgekommen. Da heißt es, dass vor allem Frauen, Menschen zwischen 18 und 64 Jahren und Menschen mit geringem Bildungsabschluss betroffen sind. Wenn es um die Stressbewältigung geht, dann ist laut dem RKI die häufigste Strategie das aktive Problemlösen.
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9: Mit Shari Golla. Nach einer Serie von Kupferdiebstählen in der gesamten Region ist der Polizei heute Morgen offenbar ein Schlag gegen mutmaßliche Täter gelungen. Im Raum Sommer- und Winterhausen waren zahlreiche Beamte im Einsatz.
10: Die jetzt gefassten Männer standen nach Polizeiangaben bereits im Fokus von Vorermittlungen. Augenzeugen vor Ort sprechen von bis zu 10 Männern, die in Handschellen abgeführt worden sein sollen.

0: Polizei konnten einige der mutmaßlichen Täter aber auch flüchten. Gefahr für die Bevölkerung bestehe nicht. Kupferdiebe sind meist gut organisiert in Banden aktiv. Anders lassen sich die großen Mengen in kurzer Zeit weder abmontieren noch abtransportieren. Christoph Schmidt, Nachrichtenredaktion.
1: Eine seltene Sonderprüfung des Vatikans beschäftigt aktuell die Würzburger Erlöserschwestern. Nach Medienberichten läuft am Hauptsitz des Ordens

0: Erlöserschwestern betreiben unter anderem Kindergärten, soziale Einrichtungen und ein Krankenhaus in Unterfranken. Wegen Fußballsammelbildern im Wert von 40 Euro hat ein Dieb in Schweinfurt eine Frau krankenhausreif geprügelt. Der Unbekannte steckte in einer Tankstelle an der Deutschhöfer Straße gestern mehrere Packungen der Bilder ein. Als die 43-jährige Mitarbeiterin das bemerkte, lief sie dem Mann hinterher. Und der schlug der Frau mehrfach mit der Faust ins Gesicht. Die Polizei ermittelt und bittet nun auch um Zeugenhinweise. Die Zahl antisemitischer Vorfälle in Deutschland bleibt hoch. Der Jahresbericht der Meldestelle RIAS zeigt für 2025 rechnerisch knapp 24 Übergriffe pro Tag. Zum Beispiel Angriffe, Beleidigungen oder Sachbeschädigungen. Insgesamt dokumentierten Meldestellen mehr als 8.700 Fälle. Und damit ähnlich viele wie im Vorjahr.
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7: Ich bin Julia Wasilkow. Die EU-Abschieberegeln werden deutlich verschärft. Das Parlament in Straßburg stimmte der sogenannten Rückführungsverordnung zu. Kern des Gesetzes sind spezielle Abschiebezentren. Dorthin sollen abgelehnte Asylbewerber gebracht werden, die aus verschiedenen Gründen nicht in ihre Heimatländer abgeschoben werden können. Wo solche Zentren entstehen könnten, ist bisher nicht klar. Tanken ist im Laufe der vergangenen Woche noch einmal günstiger geworden. Das gilt vor allem für Diesel, zeigt eine Auswertung des ADAC. Da ist der Preis im Schnitt um rund 9 Cent gesunken. Ein Liter kostet gerade um die 1,79, ein Liter Super E10 im bundesweiten Mittel 1,85. Damit sind die Spritpreise zurzeit auf dem niedrigsten Stand seit Anfang März. Zwei der bekanntesten deutschen Spielzeugmarken tun sich zusammen. Der Spielehersteller Ravensburger übernimmt die Plüschtierfirma Steiff. Die Marke Steiff ist bekannt für die Plüschtiere mit dem Knopf im Ohr. Ravensburger Klassiker sind Spiele wie Memory oder das verrückte Labyrinth. Über den Kaufpreis ist noch nichts bekannt. Die Spielwarenbranche ist im Umbruch. Viele deutsche Hersteller schreiben rote Zahlen und schließen sich deswegen mit anderen Firmen zusammen. Mogelpackung oder nicht? Der Streit um die Milka-Schokolade geht weiter. Hersteller Mondelez hat Berufung gegen ein Urteil des Landgerichts Bremen eingelegt. Jetzt muss das hanseatische Oberlandesgericht entscheiden. Hintergrund: Viele Milka-Tafeln wiegen nur noch 90 statt 100 Gramm. Die Verpackung hat sich aber kaum verändert. Ab dem Abend greifen auch die letzten Nationen ins WM-Geschehen in den USA, Kanada und Mexiko ein. Portugals Fußballer treffen um 19 Uhr auf die Demokratische Republik Kongo. England bestreitet sein erstes Gruppenspiel ab 22 Uhr gegen Kroatien. In der Nacht spielen ab 1 Uhr noch Ghana und Panama gegeneinander. Und Usbekistan und Kolumbien treffen ab 4 Uhr morgens aufeinander.
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2: Mit Shari Golla.

0: Mutmaßliche Kupferdiebe. Die Männer waren den Ermittlern offenbar bereits bekannt. In den vergangenen Wochen hatten sich Kupferdiebstähle in Mainfranken und der Region Main-Rhön immer wieder gehäuft. Gestohlen wurden unter anderem Kabel aus Solarparks und Kupfer von Dächern. Der entstandene Schaden geht in die Hunderttausende. In Geldersheim rückt das geplante KI-Rechenzentrum Blue Swan einen Schritt näher. Morgen berät der zuständige Verband im Landratsamt Schweinfurt über die aktuellen Baupläne. Der Standort ist deutschlandweit dabei der einzige Bewerber für eine europäische KI-Superfabrik. Der Freistaat betont, im Zweifel werde auch ohne EU-Förderung ein KI-Zentrum gebaut. Dann halt eben etwas kleiner. Blue Swan gehört zu den größten wirtschaftlichen Vorhaben in der Region Main-Rhön. Der Rechtsanspruch auf Ganztagsbetreuung für Grundschüler sorgt auch in Schweinfurt für Diskussionen um die Finanzierung. Ab dem kommenden Schuljahr gilt der Anspruch zunächst für Erstklässler. Vor der heutigen Sitzung des Schulausschusses wird deutlich, Kommunen und Freistaat sind sich bei den Kosten uneinig. Die kommunalen Spitzenverbände lehnen eine höhere Beteiligung von 25% ab und verweisen auf die angespannten Haushalte. Der Städtetag rechnet mit zusätzlichen Belastungen. Das Kultusministerium sieht dagegen keine Mehrkosten. Griechenland könnte in Zukunft mit Drohnen und Satellitenbildern gegen Liegestuhlchaos an seinen Stränden vorgehen. Dem Parlament liegt ein entsprechender Gesetzesentwurf vor, wie eine griechische Zeitung berichtet. Ein Gesetz aus dem Jahr 2024 sieht vor, dass maximal ein Drittel eines Strandes mit Liegestühlen zur kommerziellen Nutzung belegt sein darf. Das ist aber bisher schwer zu kontrollieren.
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4: Ich bin Julia Wasilkow. Das Europaparlament hat neue Regeln für genetisch veränderte Lebensmittel beschlossen. Bestimmte Produkte dürfen künftig ohne spezielle Kennzeichnung in Supermärkten verkauft werden. Und auch die bisher vorgeschriebene Umweltprüfung vor der Zulassung fällt weg. Befürworter erhoffen sich dadurch neue Sorten, die besser mit Dürren zurechtkommen oder weniger Dünger brauchen. Kritiker warnen dagegen, dass sich genveränderte Pflanzen durch Wind auch auf andere Äcker ausbreiten können. Die Zahl der antisemitischen Vorfälle in Deutschland bleibt nach Angaben der Meldestelle RIAS weiter hoch. Demnach wurden im vergangenen Jahr rund 8.700 solcher Fälle registriert. Rechnerisch gibt es damit knapp 24 Fälle pro Tag. In über 180 Fällen ging es um körperliche Gewalt. Ansonsten handelt es sich um Bedrohungen und Sachbeschädigungen. Sie sind im Zweiten Weltkrieg aus dem besetzten Polen gestohlen und jetzt von Deutschland zurückgegeben worden. Beim Deutsch-Polnischen Forum in Berlin hat Außenminister Warnefuhl mehrere geklaute Kulturgüter an die polnische Kultusministerin übergeben. Darunter auch ein Goldring aus dem 16. Jahrhundert. Warnefuhl sagte, die Rückgabe sei Ausdruck gegenseitigen Respekts und bleibender deutscher Verantwortung. Mogelpackung oder nicht? Der Streit um die Milka-Schokolade geht weiter. Hersteller Mondelez hat Berufung gegen ein Urteil des Landgerichts Bremen eingelegt. Jetzt muss das hanseatische Oberlandesgericht entscheiden. Hintergrund: Viele Milka-Tafeln wiegen nur noch 90 statt 100 Gramm. Die Verpackung hat sich aber kaum verändert. Griechenland könnte in Zukunft mit Drohnen und Satellitenbildern gegen Liegestuhlchaos an seinen Stränden vorgehen. Im Parlament liegt ein entsprechender Gesetzentwurf vor, wie eine griechische Zeitung berichtet. Ein Gesetz aus dem Jahr 2024 sieht vor, dass maximal ein Drittel eines Strandes mit Liegestühlen zur kommerziellen Nutzung belegt sein darf. Das ist aber bisher schwer zu kontrollieren.
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1: Mit Schari Golla. Bei immer mehr Menschen in Unterfranken hängt ein Meisterbrief zu Hause. Laut der Handwerkskammer ist die Zahl der erfolgreich abgeschlossenen Meisterprüfungen erneut gestiegen.
2: Das Handwerk in der Region bekommt also wieder mehr Meister. Fast 540 Menschen haben im letzten Jahr ihre Prüfung bestanden. Eine höhere Zahl wurde zuletzt 2019 erreicht. Für einzelne Meisterkurse ist die Nachfrage so hoch, dass sie bereits bis 2028 ausgebucht sind. Die HBK wertet das als positives Signal. Viele Meisterinnen und Meister können künftig Betriebe übernehmen. Außerdem zeigt es, dass die Aus- und Weiterbildung im Handwerk durchaus attraktiv ist. Katrin Haffinger, Nachrichtenredaktion.
1: Bei einem schweren Verkehrsunfall im Landkreis Haßberge ist heute Nachmittag ein Fahrradfahrer ums Leben gekommen. Der 73-jährige Mann wollte gegen 15 Uhr die Kreisstraße bei Untermerzbach überqueren. Laut Polizei übersah er dabei das vorfahrtsberechtigte Auto einer 69-jährigen Frau. Bei dem Zusammenstoß wurde der Senior so schwer verletzt, dass er trotz erster Hilfe noch am Unfallort verstarb. Zur Klärung des Unfallhergangs zog die Staatsanwaltschaft auch einen Sachverständigen hinzu. Die Kreisstraße war komplett gesperrt. Der Vatikan nimmt die Würzburger Erlöserschwestern aktuell genauer unter die Lupe. Wie mehrere Medien berichten, wird der Orden im Rahmen einer sogenannten apostolischen Visitation überprüft. Solche Untersuchungen sind eher selten und kommen bei möglichen Problemen innerhalb einer Gemeinschaft zum Einsatz. Zu den Gründen gibt es bislang keine Angaben. Der Orden verweist auf das laufende Verfahren und erklärt, die Untersuchung zu unterstützen. Im vergangenen Jahr haben in Deutschland etwa 4 Millionen Geflüchtete und Vertriebene gelebt. Das hat das Statistische Bundesamt jetzt mitgeteilt. Der Großteil von ihnen sei seit 1950 als Opfer von Flucht und Vertreibung nach Deutschland gekommen. Weitere etwa 713.000 Menschen seien Vertriebene des Zweiten Weltkriegs, die vor 1950 zugewandert seien.
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5: Ich bin Julia Wasilkow. Die G7-Staaten wollen Kinder und Jugendliche im Internet besser schützen. Darauf haben sich die Staats- und Regierungschefs bei ihrem Treffen im französischen Evian verständigt. In der Erklärung dazu fordern sie von Plattformbetreibern wirksamere Alterskontrollen und ein konsequentes Vorgehen gegen sexuellen Missbrauch und Deepfakes. Auch suchtfördernde Funktionen sollen eingeschränkt werden. Eine Entscheidung gab es gegen höhere Tabaksteuern in der EU. Entsprechende Pläne haben die Abgeordneten mehrheitlich abgelehnt. Die EU-Kommission wollte die europäische Mindeststeuer auf Zigaretten und Tabak anheben und auch auf E-Zigaretten ausweiten. In Deutschland wären die Folgen vergleichsweise gering. Hier wurden die Steuern schon in der Vergangenheit deutlich angehoben. Sie sind im Zweiten Weltkrieg aus dem besetzten Polen gestohlen und jetzt von Deutschland zurückgegeben worden. Beim Deutsch-Polnischen Forum in Berlin hat Außenminister Warnefuhl mehrere geklaute

0: Kulturgüter an die polnische Kultusministerin übergeben, darunter auch ein Goldring aus dem 16. Jahrhundert. Radevol sagte, die Rückgabe sei Ausdruck gegenseitigen Respekts und bleibender deutscher Verantwortung. Bar oder mit Karte? Diese Frage wird immer öfter mit Karte beantwortet. Letztes Jahr haben die Menschen in Deutschland an Ladenkassen in 55% der Fälle bargeldlos bezahlt. Also mit einer Debitkarte, per Smartphone oder Smartwatch. 45% der Zahlungen wurden aber immer noch bar getätigt. Ein im Vergleich zu anderen europäischen Ländern hoher Wert. Ab dem Abend greifen auch die letzten Nationen ins WM-Geschehen in den USA, Kanada und Mexiko ein. Portugals Fußballer treffen um 19 Uhr auf die Demokratische Republik Kongo. England bestreitet sein erstes Gruppenspiel ab 22 Uhr gegen Kroatien. In der Nacht spielen ab 1 Uhr noch Ghana und Panama gegeneinander. Und Usbekistan und Kolumbien treffen ab 4 Uhr morgens aufeinander.
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7: Mit Schari Golla. Hubschrauber am Himmel und zahlreiche Polizeikräfte am Boden. In Winterhausen und Sommerhausen hat es heute Morgen einen größeren Polizeieinsatz gegeben. Nach Informationen unserer Redaktion richtete sich dieser gegen mutmaßliche Kupferdiebe. Die Männer waren den Ermittlern offenbar bereits bekannt. In den vergangenen Wochen hatten sich Kupferdiebstähle in Mainfranken und der Region Main-Rhön immer wieder gehäuft. Gestohlen wurden unter anderem Kabel aus Solarparks und Kupfer von Dächern. Der entstandene Schaden geht in die Hunderttausende. Ein tragischer Unfall hat sich heute Nachmittag im Landkreis Haßberge ereignet. Bei Untermerzbach ist ein 73-jähriger Radfahrer bei einem Zusammenstoß mit einem Auto tödlich verletzt worden. Nach Angaben der Polizei wollte der Mann die Kreisstraße überqueren und übersah dabei offenbar eine 69-jährige Autofahrerin, die Vorfahrt hatte. Trotz sofort eingeleiteter Rettungsmaßnahmen kam für den Senior jede Hilfe zu spät. Ein Gutachter soll nun den Unfallhergang klären. Die Straße war zwischenzeitlich komplett gesperrt. Wegen Fußball-Sammelbildern im Wert von 40 Euro hat ein Dieb in Schweinfurt eine Frau krankenhausreif geschlagen. Der Unbekannte steckte in einer Tankstelle an der Deutschhöfer Straße mehrere Packungen der Bilder ein. Als die 43-jährige Mitarbeiterin das bemerkte, lief sie dem Mann hinterher. Und der schlug der Frau mehrfach mit der Faust ins Gesicht. Die Polizei ermittelt und bittet um Zeugenhinweise. Das Europaparlament hat neue Regeln für gentechnisch veränderte Lebensmittel beschlossen. Bestimmte Produkte dürfen künftig ohne spezielle Kennzeichnung in Supermärkten verkauft werden. Und auch die bisher vorgeschriebene Umweltprüfung vor der Zulassung fällt weg. Befürworter erhoffen sich dadurch neue Sorten, die besser mit Dürre zurechtkommen oder weniger Dünger brauchen. Kritiker warnen dagegen, dass sich genveränderte Pflanzen durch Wind auch auf andere Äcker ausbreiten könnten.
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4: Ich bin Helen Martin. Ist der Staat beim Bürgergeld zu großzügig? Die Koalition hat lange darüber gestritten. Ab dem 1. Juli gelten neue Regeln. Innenminister Dobrindt sieht die Chance auf Milliardeneinsparungen. Scharfe Kritik kommt vom Koalitionspartner SPD und aus der Opposition. Fiona Reinhardt berichtet.
5: Kürzungen bei der Grundsicherung würden weder erhebliche Einsparungen bringen, noch die Wirtschaft wieder in Schwung. Davon ist Bernd Rützel von der SPD überzeugt. Den Vorschlag des Innenministers hält er für realitätsfern, genauso wie die Grünen im Bundestag. Dobrindts Politik sei unseriös. Auch der Sozialverband Deutschland blickt kritisch auf die Einsparpläne.
4: Das EU-Parlament hat grünes Licht für Abschiebezentren.

0: in Drittstaaten gegeben. Diese sogenannten Return Hubs sollen abgelehnte Asylbewerber kommen, die nicht in ihre Heimatländer zurückgebracht werden können. Außerdem drohen ihnen Leistungskürzungen und bis zu 2 Jahre Abschiebehaft. Die neuen Regeln gelten nicht für unbegleitete Kinder und Jugendliche. Der Bundesverband RIAS hat für 2025 fast 9000 antisemitische Vorfälle gezählt, mehr als 3-mal so viele wie vor dem Hamas-Terrorangriff auf Israel. Ein Großteil hatte Israel-Bezug, aber auch Vorfälle mit rechtsextremem Hintergrund sind deutlich gestiegen, um 9%. Eine Trendwende erwartet der Bundesverband in den nächsten Jahren nicht. Fußball-Bundesligist RB Leipzig hat sich von Trainer Ole Werner getrennt. Das hat der Verein mitgeteilt. Auch seine Co-Trainer sind freigestellt. Intern soll es schon länger Zweifel an Werner gegeben haben, obwohl der das erforderte Saisonziel klar erfüllt hatte. Die Sachsen haben die abgelaufene Saison auf Tabellenplatz 3 beendet. Es war die zweitbeste Punkteausbeute der Clubgeschichte. Laut der Bild soll Martin Demichelis Werners Nachfolger werden.
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1: Ich bin Helen Martin. Wenn es um Digitalisierung geht, hinkt Deutschland im europaweiten Vergleich teilweise deutlich hinterher. Das zeigt ein Bericht der EU-Kommission. Besonders beim Glasfaserausbau und der 5G-Netzabdeckung habe Deutschland noch Nachholbedarf, heißt es da. Auch bei der Digitalisierung von Behörden gibt es noch Luft nach oben. Stark ist Deutschland laut dem Bericht dafür in den Bereichen Mikroelektronik und Quantentechnologien. Abgelehnte Asylbewerber sollen künftig in Rückkehrzentren in Drittstaaten untergebracht werden können. Diesem Vorhaben hat das Europaparlament zugestimmt. Tine Klimach erklärt das Ziel hinter diesen Return Hubs.
2: In die geplanten Abschiebezentren außerhalb der EU sollen Ausreisepflichtige kommen, die nicht in ihre Herkunftsländer zurückgebracht werden können, etwa weil das Heimatland sich weigert, sie zurückzunehmen. Unbegleitete Minderjährige sollen dahin nicht abgeschoben werden, Familien mit Kindern dagegen schon. Noch ist unklar, welche Länder bereit wären, diese Zentren einzurichten. Laut Bundesinnenminister Dobrindt sollen noch in diesem Jahr Vereinbarungen getroffen werden.
1: Arbeit, Familie, Geldsorgen. Jeder Fünfte in Deutschland fühlt sich besonders gestresst. Das ist bei einer Auswertung des Robert-Koch-Instituts rausgekommen. Da heißt es, dass vor allem Frauen, Menschen zwischen 18 und 64 Jahren und Menschen mit geringem Bildungsabschluss betroffen sind. Wenn es um die Stressbewältigung geht, dann ist laut dem RKI die häufigste Strategie das aktive Problemlösen. Mogelpackung oder nicht? Der Streit um die Milka-Schokolade geht weiter. Hersteller Mondelez hat Berufung gegen ein Urteil des Landgerichts Bremen eingelegt. Jetzt muss das hanseatische Oberlandesgericht entscheiden. Hintergrund: Viele Milka-Tafeln wiegen nur noch 90 statt 100 Gramm. Die Verpackung hat sich aber kaum verändert. Die Verbraucherzentrale Hamburg hatte deshalb geklagt und Recht bekommen.
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1: Ich bin Helen Martin. Am letzten Tag ihres Gipfeltreffens im französischen Evian haben sich die G7-Staaten in einer Reihe von Punkten geeinigt. Dazu gehören zum Beispiel gemeinsame Positionen zum Konflikt im Nahen Osten und zum Ukraine-Krieg. Kanzler Merz und Frankreichs Präsident Macron haben den Gipfel als Erfolg bezeichnet. Michael Evers berichtet aus Evian.
2: Wenn die Gipfeleuphorie verflogen ist, muss sich aber erst noch zeigen, ob die in Evian gefundene Einigkeit hält. Kommen Europäer und die USA auf dem Weg zu einer Friedenslösung für die Ukraine voran? Und hält die Abmachung mit dem Iran, sodass Amerikaner und Europäer die Straße von Hormuz wieder sicher befahrbar machen können und die Wirtschaft wieder in Schwung kommt?
1: Das Europaparlament hat neue Regeln für gentechnisch veränderte Lebensmittel beschlossen. Bestimmte Produkte dürfen künftig ohne spezielle Kennzeichnung in Supermärkten verkauft werden. Und auch die bisher vorgeschriebene Umweltprüfung vor der Zulassung fällt weg. Befürworter erhoffen sich dadurch neue Sorten, die besser mit Dürren zurechtkommen oder weniger Dünger brauchen. Bar oder mit Karte? Diese Frage wird immer öfter mit Karte beantwortet. Letztes Jahr haben die Menschen in Deutschland an Ladenkassen in 55% der Fälle bargeldlos bezahlt, also mit einer Debitkarte, per Smartphone oder Smartwatch. 45% der Zahlungen wurden aber immer noch bar getätigt, ein im Vergleich zu anderen europäischen Ländern

0: Ohr wert. Champions League erreicht, Umbruch gemeistert. Obwohl Ole Werner alle Ziele mit Fußball-Bundesligist Leipzig erreicht hat, trennt sich RB nach nur einem Jahr von ihm als Chefcoach. Intern soll es schon länger Zweifel an ihm gegeben haben. Nachfolger soll nach übereinstimmenden Medienberichten der Argentinier Martin de Michelis werden.
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1: Ich bin Moritz Einzel. Große Überraschung bei der Fußball-WM. Portugal hat zum Auftakt einen Sieg verpasst. Gegen die Demokratische Republik Kongo kam das Team um Cristiano Ronaldo nicht über ein 1:1 hinaus. In diesen Minuten steigt die englische Nationalmannschaft ins Turnier ein. Die Mannschaft mit Bayern-Stürmer Harry Kane trifft auf Kroatien. Außerdem spielen Ghana gegen Panama ab 1 Uhr und Usbekistan gegen Kolumbien ab 4 Uhr früh. Deutschland soll bis 2029 besser gegen hybride Bedrohungen und Drohnenangriffe gewappnet sein. Mit diesem Ziel sind die Innenminister von Bund und Ländern heute in Hamburg in ihre Frühjahrskonferenz gestartet. Um das zu erreichen, soll ein Plan erarbeitet werden. Darin geht es unter anderem um den Schutz der Bevölkerung oder die Unterstützung der Bundeswehr im Verteidigungsfall. Auch die Gewalt rund um Fußballspiele sowie die Zukunft syrischer Geflüchteter in Deutschland wird Thema sein. Abgelehnte Asylbewerber sollen künftig in Rückkehrzentren in Drittstaaten untergebracht werden können. Diesem Vorhaben hat das Europaparlament zugestimmt. Tine Klimach erklärt das Ziel hinter diesen Return-Hubs.
2: In die geplanten Abschiebezentren außerhalb der EU sollen Ausreisepflichtige kommen, die nicht in ihre Herkunftsländer zurückgebracht werden können, etwa weil das Heimatland sich weigert, sie zurückzunehmen. Unbegleitete Minderjährige sollen dahin nicht abgeschoben werden, Familien mit Kindern dagegen schon. Noch ist unklar, welche Länder bereit wären, diese Zentren einzurichten. Laut Bundesinnenminister Dobrindt sollen noch in diesem Jahr Vereinbarungen getroffen werden.
1: Die Zahl der antisemitischen Vorfälle in Deutschland bleibt weiter hoch. Laut der Meldestelle RIAS wurden letztes Jahr rund 8.700 solcher Fälle registriert. Mehr als dreimal so viele wie vor dem Hamas-Terrorangriff auf Israel. Erfasst wurden körperliche Angriffe, aber auch Bedrohungen, Beleidigungen und Sachbeschädigungen.
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1: Ich bin Moritz Einzel. Mit Favorit Portugal hat in seinem ersten Spiel bei der Fußball-WM überraschend gepatzt. Das Team um Superstar Cristiano Ronaldo kam gegen die Mannschaft aus dem Kongo nicht über ein 1:1 hinaus. Nach dem Spiel England gegen Kroatien spielt heute Nacht noch Ghana gegen Panama. Anstoß ist um 1 Uhr. Und ab 4 Uhr morgens spielt Usbekistan gegen Kolumbien um Bayern-Spieler Luis Diaz. Im französischen Evian ist der G7-Gipfel zu Ende gegangen. Bundeskanzler Merz zeigte sich zufrieden. Es sei das erste Mal seit dem Amtsantritt von US-Präsident Trump, dass man eine gemeinsame Sprache zu den großen außen- und sicherheitspolitischen Fragen gefunden habe.
2: Die Unterstützung der Ukraine ist aus diesem Kreis heraus so stark wie selten zuvor. Alle G7-Partner werden ihren militärischen und ihren finanziellen Beitrag für die Ukraine verstärken. Und ebenso deutlich ist die Botschaft an Russland. Alle G7-Partner werden den Druck auf Moskau erhöhen, auch durch Sanktionen.
1: Auch Frankreichs Präsident Macron lobte die Übereinstimmung der G7. Es sei das erste Mal, dass man so klare Schlussfolgerungen ziehe. Bar oder mit Karte? Diese Frage wird immer öfter mit Karte beantwortet. Letztes Jahr haben die Menschen in Deutschland an Ladenkassen in 55% der Fälle bar

0: bargeldlos bezahlt, also mit einer Debitkarte per Smartphone oder Smartwatch. 45% der Zahlungen wurden aber immer noch bar getätigt, ein im Vergleich zu anderen europäischen Ländern hoher Wert. Meistermatchball für die Basketballer des FC Bayern. Sie haben das dritte Spiel der Finalserie auswärts gegen Alba Berlin mit 91-83 gewonnen. Damit führen die Münchner in der Serie jetzt mit 2-1. Und am Freitagabend können die Bayern mit einem weiteren Sieg die Meisterschaft perfekt machen.
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1: Ich bin Moritz Einzel. Portugal hat bei der Fußball-WM in den USA, Mexiko und Kanada überraschend einen Auftaktsieg verpasst. Das Team rund um Superstar Cristiano Ronaldo kam gegen die Demokratische Republik Kongo nicht über ein 1:1 hinaus. Nach der Partie England gegen Kroatien treffen um 1 Uhr nachts noch Ghana und Panama aufeinander. Um 4 Uhr früh ist Anstoß zur Partie Usbekistan gegen Kolumbien. Danach haben dann alle 48 teilnehmenden Mannschaften einmal gespielt. Große Zufriedenheit bei Bundeskanzler Merz. Zum Abschluss des G7-Gipfels im französischen Evian hat er die neue Einigkeit mit US-Präsident Trump gelobt.
2: Es ist das erste Mal überhaupt seit dem Amtsantritt von Präsident Trump, dass wir bei einem G7-Gipfel eine gemeinsame Erklärung abgeben und eine gemeinsame Sprache finden zu den großen außen- und sicherheitspolitischen Fragen unserer Zeit. Das finde ich ist wirklich ein Erfolg.
1: Vereinbart wurden neue Sanktionen gegen Russland und neue Waffenlieferungen an die Ukraine. Das Europaparlament hat neue Regeln für gentechnisch veränderte Lebensmittel beschlossen. Bestimmte Produkte dürfen künftig ohne spezielle Kennzeichnung in Supermärkten verkauft werden. Und auch die bisher vorgeschriebene Umweltprüfung vor der Zulassung fällt weg. Befürworter erhoffen sich dadurch neue Sorten, die besser mit Dürren zurechtkommen oder weniger Dünger brauchen. Die Basketballer des FC Bayern haben sich den ersten Matchball zur Meisterschaft geholt. Die Münchner gewannen das dritte Spiel der Finalserie bei Alba Berlin mit 91:83. In der Best-of-Five-Serie führen die Bayern nun mit 2:1 und können am Freitag mit einem weiteren Erfolg in Berlin die dritte Meisterschaft in Serie perfekt machen.
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1: Ich bin Moritz Einzel. Bei der Fußball-WM in den USA, Mexiko und Kanada hat England sein erstes Gruppenspiel gewonnen. Gegen Kroatien gab es einen 4:2-Erfolg. Zwei Tore erzielte Bayern-Stürmer Harry Kane, eins davon per Kopf nach einer Ecke. Und sein kroatischer Bayern-Teamkollege Josip Stanišić hatte es schon kommen sehen. Stanišić im ZDF.
2: Vor der Ecke, als er das Tor gemacht hat, habe ich gesagt, einer soll einfach nur Harry nehmen. Und weil ich wusste genau, so wie sie sich aufgestellt haben, dass drei Leute mich versuchen werden zu blocken und er halt frei zum Kopfball kommen wird. Und die Flanke kommt halt, hat aber auch punktgenau. Und er macht ihn natürlich überragend.
1: Schon früher am Abend kam Portugal überraschend gegen die Demokratische Republik Kongo nicht über ein 1:1 hinaus. In diesen Minuten startet das Spiel Ghana gegen Panama. Und um 4 Uhr früh ist Anstoß der Partie Usbekistan gegen Kolumbien. Die G7-Staaten wollen Kinder und Jugendliche im Internet besser schützen. Darauf haben sich die Staats- und Regierungschefs bei ihrem Treffen im französischen Evian verständigt. In der Erklärung dazu fordern sie von Plattformbetreibern wirksamere Alterskontrollen und ein konsequentes Vorgehen gegen sexuellen Missbrauch und Deepfakes. Auch suchtfördernde Funktionen sollen eingeschränkt werden. Die Zahl der antisemitischen Vorfälle in Deutschland bleibt weiter hoch. Laut der Meldestelle RIAS wurden letztes Jahr rund 8.700 solcher Fälle registriert. Mehr als dreimal so viele wie vor dem Hamas-Terrorangriff auf Israel vom 7. Oktober 2023. Erfasst wurden körperliche Angriffe, aber auch Bedrohungen, Beleidigungen und Sachbeschädigungen. Die schwerkranke norwegische Kronprinzessin Mette-Marit hat eine neue Lunge bekommen. Das teilte das norwegische Königshaus mit. Die Lungentransplantation sei soweit erfolgreich verlaufen, zitierte das Königshaus das Universitätskrankenhaus in Oslo. Die Kronprinzessin werde jetzt noch für mehrere Wochen im Krankenhaus bleiben müssen.
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